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16: Ich bin Gregor Jose Moser. Die islamistischen Terroranschläge vom 11. September 2001 in den USA sind genau 25 Jahre her. Heute wird daran erinnert. Anne Pollmann berichtet aus New York.
17: In New York und an anderen Orten der USA wird heute den tausenden Opfern der Anschläge gedacht. Am Ground Zero, dort wo die Zwillingstürme einmal standen, sollen die Namen der Opfer verlesen werden. Am 11. September 2001 entführten Terroristen insgesamt 4 Flugzeuge. 2 davon flogen in die Türme des World Trade Centers in New York.
16: In der Schweiz sind bei einem schweren Unfall eines niederländischen Reisebusses mehrere Menschen getötet und verletzt worden. Die Polizei hat bislang noch keine konkreten Zahlen nennen können. Der Unfall ereignete sich im Kanton Graubünden im Osten des Landes. Nach ersten Ermittlungen stieß der Bus gegen eine Leitplanke und stürzte von der Straße. Nach einer ganzen Serie von Sabotageangriffen auf das deutsche Stromnetz hat die Bundesanwaltschaft die Ermittlungen übernommen. Der Fall habe besondere Bedeutung, so eine Sprecherin der Behörde. Es gehe um den Verdacht verfassungsfeindlicher Sabotage. Ein 48-jähriger Tatverdächtiger sitzt bereits in Untersuchungshaft. Er soll in mehreren Bundesländern versucht haben, einen Kurzschluss an Hochspannungsleitungen auszulösen, aus Protest gegen die Kohleverstromung. Die 10 Finalisten für das erzgebirgische Wort des Jahres stehen fest. Schon zum 10. Mal gibt es die Wahl. Sven Günther kennt die Favoriten.
18: Die Wahl fiel auf Bockstadt für Vorwärtsrolle, Dalgen für Tollbatsch, Dingrich für einen seltsamen Mann, Draham für Zuhause. Auch Gelambrich für beweglich, Hunaksch für jemand necken, Hutschen fürs Schlechtlaufen, Tschuck für ein kleines Schweinchen, Verhunebebeln für verhöhnen oder veralbern und Zamnamsch für sparsam sind unter den Finalisten. Abgestimmt werden kann auf der Homepage des Erzgebirgsvereins. Außerdem liegen an vielen Orten Postkarten aus.
16: In der Fußball-Champions League ist RB Leipzig mit einer Niederlage in die Ligaphase gestartet. Gegen den italienischen Verein Como 1907 verlor RB auswärts in der lombardischen Stadt mit 1:4. Parallel gewann der FC Bayern sein Auftaktspiel gegen die Norweger von Bodø Glimt, konnten die Münchner in der heimischen Allianz Arena einen 5:0 Erfolg feiern.
11: Das Radio Lausitz Wetter.
19: Tiefstemperaturen zwischen 8 und 4 Grad, örtlich Nebel. Heute im Laufe des Tages eine Mischung aus Sonne und Wolken bis 23 Grad. Morgen wechselnd bewölkt und windig bis 24 Grad.
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15: Ich bin Gregor Jose Moser. Weltweit und besonders in den USA wird heute an die Terroranschläge vom 11. September 2001 erinnert. Vor genau 25 Jahren hatten Islamisten des Terrornetzwerks Al-Qaida Passagierflugzeuge gekapert und sie in das World Trade Center und das Pentagon gesteuert. Die zentrale Gedenkfeier findet am New Yorker Mahnmal statt, wo früher die Zwillingstürme des World Trade Centers standen. Nach dem schlechten Abschneiden deutscher Schüler bei der neuen PISA-Studie wird weiter über Konsequenzen diskutiert. Grünen-Chefin Brandner hat in der Rheinischen Post gefordert, das sogenannte Kooperationsverbot in der Bildungspolitik abzuschaffen. Das besagt, dass der Bund auf die Bildungspolitik der Länder keinen Einfluss ausüben darf. Gute Ideen dürften nicht an übermäßiger Bürokratie und komplizierten Zuständigkeiten scheitern, so Brandner. Ex-Unionsfraktionschef Spahn hat sich bei den CDU-Mitgliedern seines Wahlkreises für seinen Umgang mit der Leihmutterschaft seines Sohnes entschuldigt. Ende Juli war Spahn deshalb als Fraktionsvorsitzender zurückgetreten. Mehr von Thomas Bleskin.
16: Spahn schreibt, er sei zu feige gewesen, bei dem sensiblen Thema offen Farbe zu bekennen. Mit seinem Mann habe er über Jahre verschiedene Wege zur Familiengründung abgewogen, dabei habe sich seine Haltung zur Leihmutterschaft verändert. Diesen Prozess habe er aber nicht erklärt. Er habe eine schwierige Debatte vermeiden wollen und dadurch am Ende eine noch schwierigere ausgelöst. Das bedauere er zutiefst.
15: Um den europäischen Automarkt vor staatlich subventionierten Importen aus China zu schützen, fordern die Oberbürgermeister der deutschen Städte mit VW-Standorten Brüssel dringend zum Handeln auf.
17: Sie erklärten nach einem Treffen mit VW-Markenvorstand Thomas Schäfer in Wolfsburg, Ziel müsse die Einführung von Ausgleichszöllen sein und die strikte Einhaltung von Made-in-Europe-Regeln. Diese bedeuten, dass öffentliche Auftraggeber von vornherein chinesische Anbieter ausschließen dürfen. Nur so könne man die Wettbewerbsfähigkeit des Standorts Deutschland sichern und die europäische Automobilindustrie vor unfairen Bedingungen bewahren. Gunnar Tichy, Nachrichtenredaktion.
15: In der Fußball-Champions League ist RB Leipzig mit einer Niederlage in die Ligaphase gestartet. Gegen den italienischen Verein Como 1907 verlor RB auswärts in der lombardischen Stadt mit 1:4. Parallel gewann der FC Bayern sein Auftaktspiel gegen die Norweger von Bodø Glimt, konnten die Münchner in der heimischen Allianz Arena einen 5:0 Erfolg feiern.
18: Das Radio Lausitz Wetter.
19: Tiefstemperaturen zwischen 8 und 4 Grad, örtlich Nebel. Heute im Laufe des Tages eine Mischung aus Sonne und Wolken bis 23 Grad. Morgen wechselnd bewölkt und windig bis 24 Grad.
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1: Jennifer Lopez und David Guetta. Save me tonight.
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20: Ich bin Gregor Jose Moser. Guten Morgen. Wer am 11. September 2001 schon alt genug war, weiß wahrscheinlich heute noch, wo er oder sie gerade war, als es passierte. Die Anschläge der Terrororganisation Al-Qaida mit knapp 3000 Toten, die sich heute zum 25. Mal jähren. Zu diesem Anlass findet in New York eine große Gedenkfeier statt, zu der neben allen lebenden Ex-US-Präsidenten auch der aktuelle Vize Vance erwartet wird. Präsident Trump nimmt dagegen an einer Zeremonie im Pentagon in Washington teil. Die Voraussetzungen für ein mögliches AfD-Verbotsverfahren prüfen. Darum sollte sich eine Bund-Länder-Arbeitsgruppe kümmern, wie ja NRW-Ministerpräsident Wüst von der CDU vorgeschlagen hatte. Der Vorsitzende der Innenministerkonferenz und Innensenator Hamburgs Grote unterstützt den Vorstoß. Eine solche Arbeitsgruppe wäre der nächste logische Schritt, um alle relevanten Erkenntnisse zusammenzuführen, wie der SPD-Politiker dem Kölner Stadtanzeiger gesagt hat. Beim Unfall eines niederländischen Reisebusses in der Schweiz sind mehrere Menschen ums Leben gekommen. Die genauen Opferzahlen wird die Polizei erst am Vormittag mitteilen. Katrin Müller berichtet.
21: Rund 50 Menschen saßen wohl im Bus, als es zu dem folgenschweren Unfall kam. Sie waren Berichten zufolge auf dem Weg nach Österreich und zu einem Tagesausflug in der Schweiz. Der endete in einer Katastrophe. Laut Polizei krachte der Reisebus gegen eine Leitplanke, kippte um und blieb auf der Seite liegen. Die niederländische Reiseorganisation, für die der Bus unterwegs war, ist erschüttert.
20: Die 10 Finalisten für das erzgebirgische Wort des Jahres stehen fest. Schon zum 10. Mal gibt es die Wahl. Sven Günther kennt die Favoriten.
22: Die Wahl fiel auf Bockstadt für Vorwärtsrolle, Dalgen für Tollbatsch, Dingrich für einen seltsamen Mann, Draham für Zuhause. Auch Gelambrich für beweglich, Hunaksch für jemand necken, Hutschen fürs Schlechtlaufen, Tschuck für ein kleines Schweinchen, Verhunebebeln für verhöhnen oder veralbern und Zamnamsch für sparsam sind unter den Finalisten. Abgestimmt werden kann auf der Homepage des Erzgebirgsvereins. Außerdem liegen an vielen Orten Postkarten aus.
20: In der Fußball-Champions League ist RB Leipzig mit einer Niederlage in die Ligaphase gestartet. Gegen den italienischen Verein Como 1907 verlor RB auswärts in der lombardischen Stadt mit 1:4. Parallel gewann der FC Bayern sein Auftaktspiel gegen die Norweger von Bodø Glimt, konnten die Münchner in der heimischen Allianz Arena einen 5:0 Erfolg feiern.
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23: Ja, wunderschönen guten Morgen. Heute Freitag, 11. September. Und das Wetter ist, naja, so lala. Also nicht wirklich schlecht. Ja, also es soll im Wesentlichen trocken bleiben. Ab und zu auch mal ein bisschen die Sonne scheinen. Mhm. Temperaturen so maximal 20 Grad.
24: Naja, bis zu 22 und oh, bis zu 8 Sonnenstunden heute.
23: Das also ist
24: so, gar
23: ist
24: nicht so schlimm. Schön, ja. Also doch, eigentlich recht freundlicher Tag. Morgen vielleicht ein paar mehr Wolken, aber auch ähnlich. Wolken und Sonne im Mix. Temperaturen bleiben auch in etwa. Für den Sonntag sieht es im Moment nicht so gut aus, aber das ändert sich ja jetzt auch immer schneller. Im Moment sieht es so aus, als würde es am Sonntag dann doch eher so ein bisschen Regen geben. Müssen wir mal gucken.
23: Jetzt gucken wir erstmal auf die Straßen und da ist relativ ruhig.
24: Na, gibt eine Meldung von der A14 Dresden Richtung Leipzig zwischen Döbeln Nord und Leisnig. Reifenteile auf der Autobahn, da bitte Obacht geben. Und noch eine Meldung von der A4 Chemnitz Richtung Dresden. In der Abfahrt Chemnitz Ost gibt es eine Ölspur. Also auch da ist es komisch. Seien Sie vorsichtig.
23: Wenn Sie schon irgendwo irgendwas sehen, rufen Sie gerne an. Kostenlos die 03x800 und die 4.
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23: Freitagmorgen,
25: 11. September, es liegt nichts Besonderes an. Seid wie immer vorsichtig und passt auf euch auf.
23: Ja, man muss schön daran denken, dass jeder Regentropfen, der vom Himmel fällt, dich erschlagen könnte. So, also, schön aufpassen und jetzt erstmal aufwachen. 6:05.
24: Hilfe. Ja, ich will schon so losgehen.
23: Mach erstmal einen Kaffee.
24: Wissen Sie, kennen Sie das Elend?
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1: Zum Tag des offenen Denkmals am kommenden Sonntag öffnen auch die Kirchen ihre Türen. Besucher können also die historischen Räume entdecken, Türme besteigen und bei Führungen mehr über Baugeschichte, Kunst und kirchliches Leben erfahren. In Dresden ist das unter anderem in der Kathedrale, der Kreuzkirche, der Lukaskirche oder auch der Auferstehungskirche im Stadtteil Plauen möglich. Diese alten Gemäuer und Gotteshäuser faszinieren nach wie vor. Auch wenn viele Menschen aus der Kirche ausgetreten sind, so haben doch die Gebäude nichts an ihrer Faszination verloren und auch nicht ihre Geschichten. Denn diese Orte erzählen etwas. Vielleicht hören sie einmal genauer hin und hören auch auf ihre innere Stimme. Was trägt sie denn? Was gibt ihnen Halt? Worauf vertrauen sie? Eine Kirche ist nicht nur ein Denkmal vergangener Zeiten. Sie ist ein Ort, an dem Menschen seit Jahrhunderten ihre Hoffnung, ihren Segen und ihren Glauben vor Gott bringen. Also, wenn Sie Lust haben, planen Sie doch gerne am Sonntag auch einen Besuch einer Kirche in Ihrer Nähe ein.
0: 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Ein Service der katholischen Kirche in Sachsen.

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1: Mit Janis Müller. Guten Morgen. In Spremberg wird heute eine Ausstellung mit archäologischen Funden vom Gelände des BOS-Erweiterungsbaus eröffnet. Dort befand sich früher unter anderem der Haag-Friedhof. Bei Grabungen wurden zahlreiche Fundstücke entdeckt. Zwei Kitas im Landkreis Bautzen sind für ihr Bewegungsangebot ausgezeichnet worden. Die AWO-Kita Pumuckl in Walsdorf-Köplitz erhielt Gold, die AWO-Kita Knipsenland in Bautzen Silber. Weltweit wird heute an die Terroranschläge vom 11. September 2001 erinnert. Vor genau 25 Jahren hatten Islamisten von Al-Qaida Passagierflugzeuge gekapert und sie in das World Trade Center und das Pentagon gesteuert. In der Champions League ist der FC Bayern erfolgreich gestartet. Gegen den norwegischen Verein Bodø Glimt gewannen die Münchner zu Hause mit 5:0. RB Leipzig dagegen hat sein Auswärtsspiel gegen Como mit 1:4 verloren. Und die Nizhnyjer Tornados starten morgen in die neue Eishockey-Saison. Zum Testspiel geht's nach Tschechien zum HC Frödland. Erstes Bulli dort ist um 18 Uhr.
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3: Einen wunderschönen Freitag, einen schönen Start ins Wochenende. Die Temperatur, die geht heute auf bis zu 22 Grad rauf und das wird ein wirklich angenehmer Tag. Die Sonne lässt sich immer mal blicken, dann mischen wieder ein paar Wolken mit. Die tun aber nichts weiter, die sehen einfach nur schön aus. Morgen der Tag, der sieht ähnlich aus. Da bleibt's zeitweise ein bisschen stärker bewölkt, aber auch morgen lässt die Sonne sich mal blicken zwischendurch und die Temperatur, die geht so auf 22, 23 Grad rauf, also so ähnlich wie heute. Und auf den Straßen sieht alles noch ziemlich entspannt aus jetzt um diese Zeit. Fahren Sie bitte trotzdem schön vorsichtig und sollten Sie was haben, gerne melden 03 mal 800 und die 4.
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7: Na gut, jetzt wünschen wir erstmal einen guten Start in den 11. September, den Freitag, 4:04.
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0: 7 Minuten nach 5:30 jetzt.
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3: Guten Morgen. Also zuallererst hoffe ich erstmal, dass Sie einen wunderbaren Start in den Tag haben. Das Wochenende liegt vor uns, hoffentlich ein freies für Sie. Und heute sieht das Wetter gar nicht so schlecht aus. Die Temperatur, die geht auf bis zu 22 Grad rauf und es gibt etwas Sonnenschein, ein paar Wolken, die immer mal mit dabei sind und auf den Straßen läuft alles störungsfrei.
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0: Ey, Lele. Lele. So, es ist gleich 3:46. Einen wunderschönen guten Morgen. Und wir kümmern uns jetzt mal um einen komischen Begriff, nämlich Schema F. Haben wir alle schon mal gehört, aber wo kommt das eigentlich her? Warum sagt man das so, ja? Schema F. Unser Lehrerkind Christine kennt die Antwort. Erzähl mal.
1: Ja, die Redewendung geht zurück auf das preußische Militär. Schema war damals ein Ausdruck für ein Formular und F stand für Frontrapport. Das Schema F wurde 1861 von der preußischen Armee eingeführt. Auf diesem Formblatt wurde erfasst, wie eine Truppeneinheit ausgestattet ist, wie viele Soldaten und wie viele Waffen sie hat. So wurde sichergestellt, dass sie an der Front mit voller Kriegsstärke einsetzbar war. Dazu gab es einen Vordruck, eben den Frontrapport, und der hieß Schema F. Das Schema F stammt also aus der Militärsprache. Es war eine Berichtsform, die den Status einer Einheit nach einem festen Muster festhielt.
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5: Mit Janis Müller. Guten Morgen. Der Landkreis Spree-Neiße stellt seinen Fuhrpark zunehmend auf Wasserstoff um. Mit 13,4 Millionen Euro Bundesförderung wurden bereits 35 Wasserstoffbusse und 2 Abfallsammelfahrzeuge angeschafft. Matthias Zilch.
6: Die passende Infrastruktur soll in Forst entstehen. Geplant sind unter anderem ein 5 Mega starker Elektrolyseur und eine Wasserstofftankstelle. Der Wasserstoff soll ausschließlich aus erneuerbaren Energien kommen. Bis die Anlage fertig ist, sollen mobile Tankstellen in Guben und Schwarze Pumpe die Fahrzeuge versorgen. Anlass für die Vorstellung der Pläne ist der gestrige Brandenburger Wasserstofftag.
5: In Spremberg ist ab heute eine besondere Ausstellung zu sehen. Im Bürgerhaus werden archäologische Funde vom Gelände des Erweiterungsbaus der berufsorientierten Oberschule gezeigt. Dort befand sich früher unter anderem der Haagfriedhof. Bei den Grabungen kamen so viele Fundstücke zutage, dass sich die Bauarbeiten um mehrere Monate verzögerten. Die Ausstellung wird heute um 15.30 Uhr im Bürgerhaus eröffnet und ist bis Anfang November zu sehen. Zur Eröffnung gibt es außerdem einen Vortrag über die Geschichte des Grabungsgeländes. In Löbau und Hoyerswerda wird an diesem Wochenende Stadtfest gefeiert. In Löbau geht es heute um 19 Uhr mit dem Bieranstich auf dem Altmarkt los. Anschließend gibt es Live-Musik und Party. In Hoyerswerda beginnt das Stadtfest ab 16 Uhr auf dem Lausitzer Platz, unter anderem mit Musik und dem traditionellen Fassbieranstich. Beide Feste laufen bis Sonntag. Beim Unfall eines niederländischen Reisebusses in der Schweiz sind mehrere Menschen ums Leben gekommen. Die genauen Opferzahlen wird die Polizei erst am Vormittag mitteilen. Der Unfall ereignete sich im Kanton Graubünden. Katrin Müller berichtet.
7: Rund 50 Menschen saßen wohl im Bus, als es zu dem folgenschweren Unfall kam. Sie waren Berichten zufolge auf dem Weg nach Österreich und zu einem Tagesausflug in der Schweiz. Der endete in einer Katastrophe. Laut Polizei krachte der Reisebus gegen eine Leitplanke, kippte um und blieb auf der Seite liegen. Die niederländische Reiseorganisation, für die der Bus unterwegs war, ist erschüttert.
5: In der Fußball-Champions League ist RB Leipzig mit einer Niederlage in die Ligaphase gestartet. Gegen den italienischen Verein Como 1907 verlor RB auswärts in der lombardischen Stadt mit 1:4. Parallel gewann der FC Bayern sein Auftaktspiel gegen die Norweger von Bodo Glimt, konnten die Münchner in der heimischen Allianz Arena einen 5:0 Erfolg feiern.
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9: Guten Morgen. Mensch, schon wieder Freitag. Wahnsinn, heute der 11. September. Ja, ein Tag, an den wir uns alle zurückerinnern. Aber es ist auch Neujahrstag in Ostafrika. Und wenn wir rechnen, sind es genau noch 111 Tage bis zum Jahresende. Und man merkt schon ein bisschen an den Temperaturen, die gehen schon ein kleines bisschen nach unten. Vor allem in den frühen Morgenstunden wird es deutlich frischer und früher dunkel wird es sowieso. Und die Temperatur geht heute so auf 22, 23 Grad rauf. Alles in allem wird das ein wirklich angenehmer Tag mit etwas Sonnenschein, mit ein paar Wolken und auf den Straßen. Da sieht's momentan auch noch sehr entspannt aus. Ich wünsche eine gute Fahrt.
10: Alles klar. Dankeschön, Miri.
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13: Das sagt auch guten Morgen. Wünscht euch einen schönen Freitag, jetzt 6:06. Auf geht's.
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0: somebody else. 4 nach 6 jetzt.
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0: Guten Tag. Hier spricht Ihre künstliche Intelligenz. Ich habe diesen Radiosender okkupiert. Ab sofort ist Schluss mit lustig.
1: Also wenn KI so doof klingt, wäre es komisch.
2: Ich habe das gerade
1: gesehen. Du klingst wie Mikrobi. Kennt ihr noch Mikrobi
2: von früher? Ja.
1: Alles Trick?
2: Habt ihr das gelesen? Ich habe es gerade. Ein führender KI-Entwickler, der heißt Jacob Coxon, der hat in dieser Woche sehr öffentlichkeitswirksam seinen Job bei Anthropic gekündigt. Anthropic ist ja einer dieser ganz großen KI-Firmen und er hat gewarnt öffentlich, die großen KI-Unternehmen wissen nicht, was sie tun, ja, und die wissen nicht, wie sie sich eine künftige Superintelligenz unterwerfen können, also wie sie das hinkriegen, diese Superintelligenz zu kontrollieren. Und er fürchtet, dieser führende Mitarbeiter, er fürchtet die Auslöschung der Menschheit. Ja? Das heißt also ausgerechnet diejenigen, die künstliche Intelligenz entwickeln und am besten können, die warnen vor katastrophalen Folgen. Finde ich total spannend.
1: Da muss ich auch mal ganz dringend mit euch sprechen.
2: Ja, was los?
1: Weil der Matthias hat mir nämlich gestern geschrieben, mit einem sehr, sehr wichtigen Anliegen. Hm. Er kriegt Ohrenschmerzen durch mich.
2: Durch dich Ohrenschmerzen. Mhm.
1: Er sagt, ich verwende jeden Tag die gleichen sprachlichen Stereotypen, Syntaxen und sagt teilweise auch ganz falsche Sachen, weil Temperaturen zum Beispiel ist völlig falsch. Es heißt Temperatur. Also ja. Temperatur gibt es nicht.
2: Also da müssen wir gleich mal dem Matthias sagen, Matthias Timiri ist gar nicht echt. Das ist
1: die eine künstliche KI. Intelligenz. Wir schieben alles auf die KI.
2: Also wir programmieren das nochmal um und dann wird es besser.
1: Ja, nee, aber echt mal, man merkt dann so, wie man sich so an manche Dinge gewöhnt, ne? Wie sich manche Floskeln einschleichen. Ja. Also ich gelobe Besserung. Ich arbeite dran.
3: Die einen haben Siri, wir haben Miri.
2: So. Aber nicht nur die Miri ist da, die Christine ist auch da.
1: Ja. Guten
2: Morgen. Der Tim ist da.
3: Ja, auch Alexa genannt.
2: Ja, Miri haben wir schon begrüßt. Yoshi ist da. Yoshi! Morgen, ja, wunderbar. Draußen in der Redaktion. Das heißt, wir können anfangen.
3: Ja.
2: Wir können zu unserer Kaffeefrage kommen. Und wie steht es eigentlich? Unentschieden.
1: Unentschieden.
2: 12, genau. Okay, alles klar.
3: Ja, mal kurz noch schöne Grüße an unseren Stammhörer Tino, der jeden Morgen normalerweise die Kaffeefrage hört. Hm? Der liegt allerdings jetzt im Krankenhaus. Oh, hatte Gottes einen Fahrradunfall neulich.
1: Oh nee, was hat er gemacht?
3: Mal schöne Grüße.
1: Oh Gott. Mensch. Was Schlimmes oder...
3: Ich weiß es nicht, keine Ahnung. Das wollte ich jetzt auch nicht fragen.
2: Hoffentlich.
1: Wieso wollte ich nicht fragen?
2: Hoffentlich den Helm aufgehabt. Ja, das wollen wir hoffen.
1: Mensch, Tino, du machst Sachen.
2: Fahrradfahren ohne Helm, das gehört zu den Dingen, die Notärzte nie tun würden. Habe ich gelesen irgendwo.
3: Ja.
2: Okay, also Tino, gute Besserung. Mal gucken, ob du jetzt auf die richtige Antwort kommst. Der Tim stellt mal eine Frage.
3: Ja. An diesem Wochenende gastiert die DTM, die Deutsche Tourenwagen Masters, auf dem Sachsenring. Welcher deutsche Rennfahrer gilt mit unglaublichen 5 Meistertiteln als der erfolgreichste DTM-Pilot der Geschichte und wird daher auch Mr. DTM genannt? Ist das A. Bernd Schneider, B. Bernd Schuster, C. Bernd Mailänder oder D. Bernd das Brot?
2: Tim, das hat sich doch die KI ausgedacht.
1: So. Jetzt führt er uns wieder vor.
2: Ja. Merkst du? Christine darf zuerst antworten.
1: Ich würde sagen Bernd Schneider.
2: Schneider oder Schuster? Definitiv.
1: Ich würde sagen Schneider.
2: Brot ist falsch, oder, Miri?
1: Naja, weiß man nicht so, ne?
2: Nie, ne?
1: Ja. Ich sage auch Schuster.
2: Ja, aber hat doch Christine schon.
1: Ach so. Nee, ich habe Schneider.
2: Ach so.
1: Freunde, konzentriert euch doch mal.
2: Gut, dann sagen wir Schuster.
1: Genau.
2: Ja, wir sagen Bernd Schuster ist der DTM-Fahrer. Ja. Der Beste aller Zeiten.
1: Hatte man einen Nachbarn, der hieß Herr Schuster.
2: Herr Schuster, gut, okay.
3: So, und der Mr. DTM, der Erfolgstitelgarant überhaupt in dieser Klasse, war mit 5 Titeln Bernd Schneider.
2: Ich sag's ja.
1: Sie geht in Führung.
2: Schuster, bleib bei deinen Leisten.
3: Genau, ja. Bernd Schuster war der Fußballtrainer.
2: Ach, das war der Fußballer. Ja, siehst du. Naja, Mensch.
1: So, dann stampfe vorbei.
2: Geht Christine. Stampfe vorbei. Christine geht in Führung.
1: Danke, Tim.
2: Das heißt, wir machen jetzt mal Kaffee für alle und wünschen euch und Ihnen allen einen schönen guten Morgen. Schönen Freitag, 6:16 Uhr, kurz nach 6:45 Uhr ist es. 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

0: 11. September. Heute jährt sich 9-11, also der Anschlag, auf die Türme des World Trade Centers zum 25. Mal. Da wird es viele Gedenkfeiern geben. Und was heute sonst noch wichtig ist und wichtig wird, das erfahren Sie auch gleich bei uns in den Nachrichten.
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22: mit Jannis Müller. Guten Morgen.
13: Der Landkreis Spree-Neiße stellt seinen Fuhrpark zunehmend auf Wasserstoff um. Mit 13,4 Millionen Euro Bundesförderung wurden bereits 35 Wasserstoffbusse und 2 Abfallsammelfahrzeuge angeschafft. Das Kreiskrankenhaus Weißwasser öffnet morgen seine Türen. Von 10 bis 16 Uhr können Besucher die Fachbereiche kennenlernen, einen OP-Saal besichtigen und an Rundgängen teilnehmen. In Löbau und Hoyerswerda wird an diesem Wochenende Stadtfest gefeiert. In Löbau geht's heute um 19 Uhr mit dem Bieranstich auf dem Altmarkt los. Anschließend gibt es Live-Musik und Party. Nach einer ganzen Serie von Sabotageangriffen auf das deutsche Stromnetz hat die Bundesanwaltschaft die Ermittlungen übernommen. Der Fall habe besondere Bedeutung, so eine Sprecherin der Behörde. Und in der Schweiz sind beim Unfall eines niederländischen Reisebusses mehrere Menschen getötet und verletzt worden. Die Polizei im Kanton Graubünden konnte noch keine genauen Opferzahlen nennen.
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21: Im Studio Florentin Oesterle, schönen guten Morgen. Ja, die Erfolgsserie geht weiter und weiter. Bei der Basketball-Weltmeisterschaft haben unsere deutschen Frauen die dicke Überraschung geschafft. Sie konnten am Ende den amtierenden Europameister Belgien mit 93-74 niederringen und stehen das erste Mal überhaupt im Halbfinale. Frieda Bühner steuerte 13 Punkte bei und sagte nach dem Spiel:
22: Ich weiß gar nicht, ob ich es schon so richtig glauben kann. Es ist total verrückt. Ich meine, unter den 4 besten Teams der Welt ist schon, ja, crazy. Also ich bin einfach total stolz aufs Team.
21: Im Halbfinale treffen sie dann morgen auf Frankreich. Der FC Bayern hat seinen Champions-League-Auftakt erfolgreich gestalten können. Nach einem 0:0 zur Pause gegen Bodø Glimt drehte der Rekordmeister in der zweiten Halbzeit auf und gewann mit 5:0. RB Leipzig war weniger erfolgreich, sie mussten sich gegen Como mit 1:4 geschlagen geben. Alexander Zverev bestreitet dann am Abend sein Halbfinale bei den US Open. Um 21 Uhr trifft die Nummer 2 der Welt auf Karin Schatschanow.
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25: Ich hoffe, Sie haben einen wunderbaren Start in den heutigen Freitag. Erstmal einen wunderschönen guten Morgen. Und ich habe ja Post von Matthias bekommen und der hat gebeten, ich möchte mich doch etwas mehr dem großen Wortschatz der deutschen Sprache bemächtigen. Er würde sonst Ohrenschmerzen kriegen. Deswegen bemühe ich mich natürlich, ein wenig Abwechslung in mein Wetter zu bringen. Also der Morgen, der zeigt sich noch unter einer ziemlich dichten Wolkendecke. Der Himmel lockert aber im weiteren Tagesverlauf spürbar auf. Sonne und Quellwolken liefern sich ein abwechslungsreiches Duell und das Thermometer zeigt um die 21 Grad und auf den Straßen ist alles noch ruhig momentan. Da haben wir noch nichts verstört.
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0: Freitagmorgen.
27: 11. September. Es liegt nichts Besonderes an.
0: Nö.
27: Seid wie immer vorsichtig und passt auf euch auf.
0: Genau. Und kommt gut in diesen Freitag. Es ist jetzt kurz vor 6:30.
28: Schönen guten Morgen.
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0: So, 6:31, eine Minute nach 6:30.
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3: Also, warte, ich möchte es nochmal kurz zusammenfassen, bevor du anfängst zu erzählen. Es geht ja um die André und die Morgenmädels Schulstunde. Die Klasse 7a wurde ausgelost gestern, haben wir gestern früh rausgezogen. Und die hatten sich für Sport entschieden. Und da hatten wir dann die Klassenlehrerin in der Leitung, die Sina Keller. Und die hat gesagt, oh, wir haben viele Sportskanonen. Und da hast du ja den Mund ziemlich voll genommen und hast gesagt, ah, ich habe ein gutes Gefühl heute, ich mache die 7a platt. Und jetzt fängst du den Bericht an mit, du bist übers Hindernis gefallen?
0: Ich bin übers Hindernis, ne? Also Parcours gemacht und da kann man ja so Kisten aufstellen, wo man dann so drüber springen muss. Mhm. Ja. Und das hat leider bei mir nicht geklappt.
3: Da kann ich auch Sport machen. Das wäre ähnlich.
0: Es war wirklich der erste Wettbewerb. Ich bin über diese Kiste gefallen. Und ich kann auch schon sagen, wie es ausging. Ja. So, nämlich Jubel. Aussicht der Klasse 7a, sie haben gewonnen, sie haben auch 500 Euro für die Klassenkasse bekommen und haben mich wirklich einfach fertig gemacht. Wir haben mal gefragt, was sie dann vorhaben mit dem Geld, was man da so vielleicht mitmachen könnte.
4: Einen Ausflug. Coolere Ausflüge, also es waren schon cool, aber trotzdem noch so vielleicht mal zum See fahren oder so. Hm.
5: Ja, halt auch, dass man dann für nächstes oder für dieses Jahr dann fürs Skilager dann halt auch noch bessere Sachen machen kann.
6: Ist halt auch gut für die Klassenkasse generell, dass man dann halt nochmal mehr Geld hat.
7: Eine Klassenfahrt. Vielleicht jetzt so in einem Freizeitpark oder so.
3: Da sind ein paar schöne Ideen dabei.
0: Es hat großen Spaß gemacht und auch wenn ich mich, glaube ich, nicht mit Ruhm bekleckert habe. Sina Keller ist die Sportlehrerin und die Klassenlehrerin. Das ist übrigens die erste Klasse, die sie hat. Also sie war da wirklich so voll mit Leidenschaft dabei und so weiter. Vielleicht auch mal mit einer kurzen Einschätzung.
8: Er hat sich super geschlagen, hat sich toll in die Klasse eingefügt. Und ja, der Ehrgeiz war bei ihm genauso da wie bei den Kindern, glaube ich.
0: Aber es hat eben nicht gereicht.
3: Sehr diplomatisch. Er war bemüht.
0: Also wir wurden wirklich ganz toll aufgenommen. Lieben Dank nochmal an das Leon Foucault Gymnasium, an die 7a und die 500 Euro für die Klassenkasse. Die habt ihr euch wirklich verdient, weil ihr einfach spitzenmäßig unterwegs seid.
3: So. Und jetzt müsst ihr anderen euch aber am Radio gar nicht ärgern, weil die Aktion geht ja weiter. Die nächste Schulstunde gibt's nächste Woche. Also wenn ihr euch noch nicht angemeldet habt, geht flugs bei uns auf die Website und macht mit.
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0: War in Sachsen. War gar nicht so lange her. Mobi, der Landeshauptstadt. Ja.
1: Schön.
0: Schön, ne? Macht er auch gut.
1: Ja. Kann er. Sollte er beruflich machen.
0: Warum der Mobi heißt, die Geschichte habe ich ja schon erzählt, oder?
1: Wegen des Buches Moby Dick.
0: Ja, und was hat er damit zu tun?
1: Sein Ur-Ur...
0: Du hast es dir gemerkt. Ja, sein Großonkel irgendwie, also er ist der Neffe oder Großneffe oder Urneffe oder Ur-Urneffe, irgendwie sowas, von dem alten Melville, der...
1: Ach, ich dachte vom Wal.
0: Nee, nicht vom Wal. Von dem, der das Buch geschrieben hat, Moby Dick. Ja. Und deswegen hat er sich eben Moby genannt. Der Ur-Ur-Ur-Enkelneffe. Gibt's sowas, Enkelneffe?
1: Hast du sowas?
0: Also Enkelneffen du nicht, hat man keine Enkelneffen.
1: Nee, ich meine jetzt so Ur-Ur-Onkel, Opa, was, wo man sich hätte nach benennen können?
0: Ach, ich bin so schlecht in diesen Dingen. Ich so gerade so Verwandtschaftsgeschichten, gerade was so zweite, dritte Reihe ist, da kenne ich, also ich verwechsel es dann auch immer.
1: Also bei uns gibt es das, glaube ich, alle anderen standen ja immer von Nofretete ab oder von irgendeinem Pharao oder Napoleon oder sonst was. Da haben wir Berühmtes. Ich wüsste bei uns nichts.
0: So, ich möchte jetzt nicht lästerlich sein und kann trotzdem sagen, Michael Klein stammt direkt in einer Linie von Petrus ab. Ja, also ist das schon Blasphemie, wenn ich das sage?
1: Das ist nah dran.
0: Das ist fast schon, ja.
1: In anderen Ländern und Staaten wärst du damit schon, also ich weiß nicht, die Taliban fänden
0: das, glaube ich. Um Gottes Willen, bist du verrückt, ja. Nee, ich ziehe das zurück. Nein, aber Petrus hat doch mit dem Wetter viel zu tun.
1: Angeblich, ja. Also in der, wie sagt man, der Mythologie, also in diesem... Ja, es gehört, glaube ich, gar nicht zum
0: Mythologie. Ich weiß gar nicht, steht das irgendwo in der Bibel, dass er das Wetter macht, der Petrus, oder?
1: Ich vermute fast nein. Glaube nicht. Und ehrlich gesagt, jetzt muss man mal sagen, ja, auch die katholische, auch das Christentum gehört doch auch alles in diesen Bereich. Man muss dran glauben oder eben nicht. Und ich meine aber mit Petrus, das ist noch nicht mal irgendwo verankert. Der hat keinen Dienstvertrag fürs Wetter, sondern das wurde ihm so im Laufe der Jahre zugeschrieben, weil er eben über das Himmelstor wacht. Also wer da reinkommt, wer rauskommt. Und dann kann er eben hier, sieht mal typisch, kann er das Wetter noch ein bisschen nebenbei mitmachen.
0: Okay, alles klar. Micha, wir glauben ja auch an dich. Ja, du bist ja sozusagen unser Wettergott und das, was der Micha da jeden Morgen erzählt, das kann man glauben, aber eben auch nicht.
1: Und es ist Radio, da merkt man wieder, du sollst dir kein Bild von mir machen.
0: Na, genau, so ist es. Ist auch besser so. Also zumindest jetzt um 6:50. Ja, der Wetterbericht für diesen Freitag beziehungsweise fürs Wochenende, das sieht doch alles in allem erstmal gar nicht so schlecht aus. Obwohl ich irgendwie das Gefühl hatte heute Morgen, bin ja jetzt schon 2-3 Stunden hier, aber so auf dem Weg zur Arbeit, es war relativ kalt heute, relativ frisch.
1: Das ist schön, das beruhigt mich, dass du noch was spürst, denn das ist tatsächlich auch so ja gewesen. Jetzt muss man sagen, naja, Frühtemperaturen um 10 oder 9 Grad, das ist jetzt dann auch im September durchaus mal möglich. Mhm. Aber wenn wir überlegen, dass ja davor, also gestern, wir noch bei deutlich höheren Werten bei knapp 20 Grad waren, ist natürlich ein ziemlicher Satz nach unten. Aber eher die 20 Grad waren das Unwahrscheinlichere für Mitte September als das, was wir heute haben. So, und jetzt heute geht's weiter erstmal mit vielen Wolken. Heute früh sind schon so ein paar kleine Auflockerungen mal zwischendurch mit drin, aber die kommen dann hauptsächlich eher später im Laufe des Tages, vor allem am Nachmittag. Dann ist es ein Sonne-Wolken-Mix, auch zeitweise richtig heiter alles und freundlich und auch trocken und dann wird es auch wieder ein bisschen wärmer. Die Temperaturen, die du von gestern früh kennst, nämlich so 20 bis 22 Grad sogar.
0: Ja, dann sind wir fast schon am Wochenende. Genau. Das heißt, morgen Samstag, schön.
1: Im Großen und Ganzen ja. Es ist zwar auch morgen dann wieder so, dass da oft viele Wolken unterwegs sind. Es ist auch so ein ganz kleines Schauerrisiko mit dabei, aber für die meisten wird es einfach nur trocken bleiben. Und bei so 20 bis 23 Grad gibt es jetzt noch keine große Überraschung.
0: Okay, alles klar. Dann der Sonntag. Ich meine, du weißt ja, Sie wissen am Radio, wir sind ja hier der Friedenstaubensender und dort gibt es den European Peace Ride, die Friedensfahrt, die Neuauflage. Ist ja jetzt auch nicht mehr ganz neu, aber da sind wir am Sonntag, ist ja dann das Finale. Ja, also das heißt, dann kommt der European Peace Ride in Chemnitz an und vorher sind wir noch in Mirana an der steilen Wand und begleiten das Ganze. Da hast du gesagt, das könnte am Sonntagnachmittag ein bisschen wackelig werden, ja?
1: Genau, also das hat sich jetzt auch ein bisschen noch nach vorne sogar verlagert, dass es am Sonntag eventuell schon früher reinkommt. Da wird Regen von Norden her aufziehen und der könnte dann Sachsen schon am frühen Morgen erreichen, geht dann also im Nordwesten rund um Leipzig los, breitet sich langsam Richtung Südosten aus. Das heißt, auch Mirane ist dann irgendwann mit dabei. Erstmal wahrscheinlich so ein ganz leichtes vor sich hinregnen, nur so ein Nieseln, auch nicht unbedingt ganz komplett durchgängig und später am späten Nachmittagabend, da wird es wahrscheinlich etwas kräftiger sein.
0: Okay, Micha, du, dann machen wir jetzt erstmal kräftigen Kaffee zum Wachwerden. Ja. Und dann hören wir uns nachher nochmal.
1: Sehr gerne, bis dann.

0: kurz vor 3:45 ist es. Schönen guten Morgen. 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Und die nächste Paris-Reise für die ganze Familie, die verschenken wir dann nämlich schon gleich nur so in 10 Minuten, Viertelstunde. Also bleiben Sie am Radio. Und was heute sonst noch wichtig ist und wichtig wird, das gibt's auch gleich hier in den Nachrichten.
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1: Mit Janis Müller. Guten Morgen. Zwei Kitas im Landkreis Bautzen sind für ihr Engagement bei Bewegung und Sport ausgezeichnet worden. Matthias Zich.
2: Die AWO-Kita Pumuckl in Weixdorf-Köblitz erhielt das Zertifikat Sportliche Kita in Gold. Die AWO-Kita Knirpsenland in Bautzen bekam Silber. Der Kreissportbund Bautzen vergibt die Auszeichnungen für Kitas, die Bewegung fest in den Alltag integrieren. Im Landkreis gibt es inzwischen knapp 60 zertifizierte Einrichtungen. Bei der Übergabe in Bautzen sorgte die Flitzimaus für eine Überraschung und tanzte gemeinsam mit den Kindern.
1: Die angekündigte Schließung des GSK-Impfstoffwerkes ist ein schwerer Schlag für Dresden. Betriebsrat, Gewerkschaft und Politik wollen das nicht hinnehmen und haben Widerstand angekündigt. Gefordert wird ein gemeinsamer Standortgipfel von Bund und Freistaat, um nach einer Alternative zu suchen. Für mich ist klar, dass wir um das Werk und für die Beschäftigten kämpfen werden, erklärte Oberbürgermeister Dirk Hilbert in einem Statement. Ein Standort mit über 100-jähriger Tradition lasse sich nicht so einfach abwickeln. GlaxoSmithKline will die Produktion in Dresden in 2 Jahren wegen zu geringer Auslastung einstellen. Über 600 Beschäftigte stehen dann auf der Straße. Die islamistischen Terroranschläge vom 11. September 2001 in den USA sind genau 25 Jahre her. Heute wird daran erinnert. Anne Pollmann berichtet aus New York.
3: In New York und an anderen Orten der USA wird heute den tausenden Opfern der Anschläge gedacht. Am Ground Zero, dort wo die Zwillingstürme einmal standen, sollen die Namen der Opfer verlesen werden. Am 11. September 2001 entführten Terroristen insgesamt 4 Flugzeuge. 2 davon flogen in die Türme des World Trade Centers in New York.
1: In der Schweiz hat es einen tödlichen Unfall mit einem Reisebus gegeben. Die Zahl der Opfer ist noch nicht bekannt. Die Polizei spricht von mehreren Toten und Verletzten. Die genauen Zahlen sollen erst am Vormittag bekannt gegeben werden. Davor müssen nämlich noch die Angehörigen informiert werden. Der Reisebus aus den Niederlanden mit knapp 50 Personen an Bord war im Schweizer Kanton Graubünden gegen eine Leitplanke gekracht und war von der Straße abgekommen. Die Niskaya Tornados starten morgen in die neue Eishockeysaison. Zum ersten Testspiel geht es nach Tschechien zum HC Frydland. Erstes Bulli dort ist um 18 Uhr in der Eishalle. Mitreisende Fans sind willkommen. Im vergangenen Jahr gewannen die Tornados das Duell knapp mit 5:4 nach Verlängerung.
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5: So, einen wunderschönen guten Morgen. Frühaufsteher müssen sich erstmal noch ein bisschen gedulden, da zähe Wolken sich am Himmel halten. Aber im weiteren Tagesverlauf gewinnt die Sonne spürbar an Kraft und drängt die grauen Felder immer wieder zurück und die Wolken. Und dann wird's wirklich schön werden mit Höchstwerten so um die 20 Grad. Später am Abend verliert die Sonne wieder ihren Einfluss. Ein paar Wolken schieben sich wieder nach vorne. Und morgen haben wir dann ein ziemliches Auf und Ab am Himmel. Mal dominiert das Grau, mal das Blau. Und dazu gibt es Temperaturen um die 21 Grad. Und schauen wir noch auf die Straßen. Da haben wir Gegenstände auf der A13 Richtung Dresden zwischen Ruhland und Ortrand.
6: Ja, danke schön, Miri.
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0: Es ist Freitagmorgen. Und hier sind Ihre Gastgeber. 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
9: Hallo.
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6: Ach, riesige Freude ist es. So, bald sind Herbstferien. Und wir würden Sie gern mitnehmen, mit der ganzen Familie natürlich. Und das ist eine Einladung, selbstverständlich. Nach Paris mitzukommen ins Disneyland. Funktioniert ganz einfach. Einfach anmelden bei uns.
9: Ja, online. Ganz, ganz wichtig. Und dann spielen wir unser Ich packe meinen Koffer-Spiel und packen jeden Tag einen Gegenstand in den Koffer. Das heißt, es sind jetzt Montag, Dienstag, Mittwoch, Donnerstag 4 Gegenstände drin und jetzt gleich natürlich rufen wir aus allen Anmeldungen eine Telefonnummer an. Und wenn Sie dann alle vier Gegenstände, die im Koffer drin sind, aufzählen können in der richtigen Reihenfolge, schwuppsdiwupps, kommen Sie mit der Family ins Disneyland Paris.
6: Sollte das für Sie jetzt ein böhmisches Dorf sein oder Pariser Vorort? Also weil Sie sagen, hä, was für Gegenstände und so weiter? Dann jetzt schon mal, ich spoilere mal, nächste Woche geht es natürlich weiter mit Kofferpacken. Genau. Ja, also wenn Sie jetzt vielleicht die Gegenstände nicht parat haben und so, dann nächste Woche neue Chance, selbstverständlich. Aber jetzt wird es erstmal gleich spannend. Es ist kurz vor sieben und wir wünschen einen schönen Freitagmorgen.
9: Guten Morgen. Hi.
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0: 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Heute ist ein besonders schöner Tag. Warum? Weißt du es?
1: Weil jeder Tag ein schöner Tag ist.
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0: Holt alles raus, was geht. Der kommt nie wieder, dieser Freitag, dieser 11. Was ist das für ein schöner Tag, oder? Heute ist ein besonders schöner Tag. Warum? Weißt du es?
1: Weil jeder Tag ein schöner Tag ist.
0: Jeder Tag ist ein besonders schöner Tag, natürlich. Also lasst es krachen.
1: Carpe diem.

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0: Ja, wir nehmen euch gerne mit. Und wenn es heute nicht klappt, ich sag das schon mal vorweg, dann klappt es bestimmt nächste Woche.
3: Ja, es geht in der zweiten Herbstferienwoche ins Disneyland Paris. Funktioniert ganz einfach, zuerst sich anmelden bei uns auf der Website. Das ist das Wichtigste. Und wenn Sie das gemacht haben, dann immer schön Radio hören, weil wir spielen das Kofferpackenspiel. 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Und dann sind 4 Sachen drin. Am Freitag rufen wir dann irgendwo an. Irgendjemanden, der sich angemeldet hat. Und wenn der oder diejenige dann alle 4 Gegenstände der Woche quasi aufzählen kann in der richtigen Reihenfolge, dann gibt's die Tickets fürs Disneyland.
0: Genau. Und wie sagt man, der Zufallsgenerator hat die Fanny heute rausgezogen.
3: Darf ich das schon
0: verraten? Ja, aber so hätte ja die Fanny jetzt vielleicht Zeit, sich vorzubereiten. Oder der Mann von der Fanny. Oder die Kinder sagen, mach mir, mach mal. Die Fanny hat sich angemeldet. Neben anderen. Ja. So. Und bei der Fanny würden wir jetzt mal anrufen. Wir wissen nicht, was passiert. Es klingelt schon mal. Mal gucken, was passiert bei der Fanny. Hallo? Hallo?
4: Hallo?
3: Hallo, guten Morgen. Könnt ihr uns hören? Hier ist das Radio. Was ist denn jetzt passiert? Ist rausgefallen? Oh Gott, Fanny, mach mich nicht kirre.
4: Probier's nochmal. Mensch. So. Jetzt aber.
3: Vielleicht schlafen die noch.
4: Mensch.
3: Hallo, guten Morgen.
4: Hallo?
3: Hallo, Fanny, kannst du uns hören? Hier ist das Radio.
5: Ja, ich bin gerade mit dem Auto unterwegs. Oh,
4: Gott. Fanny, fahr kurz rechts ran oder fahr langsamer und sei vorsichtig. Bist du allein im Auto oder ist noch jemand dabei?
5: Ich habe gerade meine Kinder weggebracht.
4: Ah, alles klar. Die sind in der Schule jetzt.
5: Die sind in der Schule und in der Kita.
4: Hast du eine Idee, warum das Radio bei dir anruft?
5: Ja.
3: Warum denn? Was denkst du denn?
5: Es geht um die Ferienreise.
4: Genau.
5: Und mein Mann wird jetzt wahrscheinlich durchdrehen.
3: Ja. Wieso?
5: Weil wir uns heute Morgen darüber besprochen haben, dass wir außer am Montag überhaupt nicht mitbekommen.
4: Nein!
5: Haben.
3: Nein! Fanny! Nein!
5: Vielleicht im Gewissen, letzte Woche wusste ich jeden. Ich glaube, ich weiß die auch noch von letzter Woche. Hm. Und heute ich nur das rote T-Shirt.
4: Das rote T-Shirt vom Montag, ja?
5: Ja.
4: Oh Gott.
5: Und am Dienstag war's. Oh. Ich weiß es nicht.
4: Nee.
3: Nee.
4: Und am Mittwoch weißt du auch nicht und Donnerstag weißt du auch nicht.
5: Weil ihr eine falsche Uhrzeit gewählt habt. Ich sag euch, ihr seid schuld.
3: Wir haben es nicht immer zu eurer Zeit gesagt. Verstehen wir das
5: genau,
3: richtig?
5: Genau. Das ist jetzt gerade. Ja, das ist furchtbar. Ja. Und meine Tochter wird so enttäuscht sein.
4: Nein, vielleicht. Wir machen das noch ein paar Wochen. Ist ja noch ein bisschen Zeit bis zu den Herbstferien. Und wir spielen ja noch ein bisschen weiter. Aber
3: an der Stelle können wir es jetzt einfach nicht retten.
4: Nee, leider nicht.
5: Ja, nee, überhaupt nicht.
4: Nein.
5: Oh Gott. Ich hab den Namen Fanny gehört, dachte ich, oh Gott, wie viele Fanny hier sind. Ich kenne einige, aber...
4: Oh, Wasser. Ist ja nicht schlimm. Ja, ihr bekommt nächste Woche die nächste Chance.
3: Oh, ich würde mich jetzt so in den Hintern beißen.
4: Ja, aber es ist okay. Und pass auf, dann können wir euch wenigstens ein schönes Wochenende wünschen. Und grüß die Kiddies und deinen Mann. Und ärgert euch nicht, wir spielen noch eine Weile.
5: Ja, der wird mich gleich anrufen. Ich
3: spür's. Ja. Ihr könnt die Reise übrigens auch buchen, ne? Ich wollte es sagen.
5: Ja,
3: oh Gott, das ärgert mich. Oh nee, es tut
4: Fanny,
3: mir so leid.
4: Ganz liebe Grüße. Trotzdem danke fürs Anmelden. Ja, und bleibt dran, ja? Okay?
5: Ja, mach ich.
4: War schön, mit dir zu plaudern. Einen schönen Freitag noch. Liebe Grüße.
3: Tschüss.
4: Tschüss, mach's gut. Tschüss, ciao. Ja, schade, hat nicht geklappt.
3: Gott, das ist
4: ja
3: echt ärgerlich.
4: Fanny hat die Gegenstände nicht, die in den Koffer reingewandert sind. Pass auf, wir machen einen Deal. Wir machen 7:10. Jetzt ist es 7:07.
3: Okay.
4: Und 7:50, also in einer halben Stunde ungefähr. Nächste Chance. Okay?
3: Also ich hoffe, Sie wissen dann alle 4 Gegenstände.
4: Ja. Und dann geht's nach Paris.
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0: mein Gott! Harry Styles kommt nach Deutschland. Liebe Kinder, liebe Muttis, liebe Vatis, Tantenonkels, Obis. Harry Styles, nächstes Jahr ist er in Berlin. Zweimal, zwei Termine. Im Juli, sehe ich gerade.
1: Im Juli,
0: ja. Ich glaube, er hat ganz, ganz viele Fans auch in Deutschland und deswegen habe ich diese Information jetzt für durchaus relevant gehalten.
1: Definitiv. Ich weiß von ganz vielen, also da sind die Mädels noch minderjährig, sodass Mutti oder Papi mitgehen muss. Ich glaube, die sind aber jetzt auch größer geworden. Oder gibt es immer noch nachwachsende Jüngere?
0: Das ist eine gute Frage. Ist ja bei uns auch so. Ich meine, uns gibt es jetzt auch schon seit, Gott, das darf ich gar nicht sagen. Also so lange, wie Harry Styles alt ist. Wie alt ist denn Harry Styles? Nee, ganz so lange gibt es das noch nicht.
1: Ich glaube, jetzt hast du ihn älter gemacht, oder?
0: Ja, was meinst du? Uns gibt's ja, guck mal bitte, wie alt ist denn Harry Styles? Hast du Internet?
1: Doch, er ist 32.
0: 32, uns gibt es seit 25 Jahren jetzt. Also seit 24, wir wollen genau sein, seit 24 Jahren.
1: Ja. Oh Gott.
0: Oh wei. Ja, weiß ich nicht. Ich war einmal bei sowas, ich war ja bei The Weeknd, wo also der Altersdurchschnitt auch so bei 17 war vielleicht, 16, 17. Aber eben,
1: hätte ich gedacht, also, wäre älter.
0: Ja, es waren natürlich dann auch viele Mamas und Papas mit, logischerweise. Ja. Und das, also ich war fasziniert. Und ich glaube, Harry Styles spielt bestimmt gute Konzerte. Kann ich mir vorstellen.
1: Garantiert, ja. Also ich weiß, die Nichten und... Nicht, nur Nichten.
0: Die Nichten und die Fichten, ja, die so da waren.
1: Ich wollte Nichten und Neffinnen sagen, aber die sind total begeistert.
0: Okay. Micha, wir kommen mal zum Wetterbericht. Übrigens, ich sag gleich jetzt mal Bescheid, ja, dass du 10,5, normalerweise bist du ja 10,5, 8 auch immer noch mal dran mit einem aktuellen Wetterupdate. Das lassen wir heute aber mal weg, weil gerade eben hat ja die Fanny nicht gewonnen. Ja, nämlich die Reise nach Paris für die ganze Familie. Wir haben ja unser Kofferpackenspiel und die Fanny wusste leider nicht, welche Sachen wir da reingepackt haben in den Koffer. Und das bedeutet, die nächste Chance gibt es dann 7:50.
1: Ach, ich dachte, der Trostpreis für die Fanny wäre gewesen, du musst dann in einer halben Stunde den Micha Klein nicht hören.
0: Wir hätten, ja, das ist natürlich ein schöner Trostpreis. Wir hätten vielleicht auch Harry Styles Karten jetzt einfach an die Fanny geben können, ja. Wäre auch nicht schlecht gewesen.
1: So als Trostpreis.
0: Also das ist natürlich Harry Styles gegenüber jetzt nicht schön. Ja. Harry, du bist der Trostpreis. So. Micha, tröste uns mal über das Wetter hinweg. Das heißt, muss man gar nicht. So schlecht ist es doch nicht.
1: Nee, so schlecht ist es nicht. Also es könnte jetzt natürlich gerne etwas wärmer sein. Es könnte auch sonniger sein. Wir haben heute erstmal viele Wolken über uns. So ein paar kleine Lücken sind immer schon mal wieder drin. Das wird aber noch mehr werden. Also gerade Richtung Nachmittag ist die Sonne dann phasenweise öfter mit dabei. Der strahlend blaue Tag, ganz ohne Wolken, das wird es nicht mehr werden. Und wir erreichen immerhin Temperaturen so knapp über 20 bis 22 Grad ungefähr. Alles ein trockener Tag. Also ja, könnte schlimmer sein.
0: Mhm. Wie geht's weiter am Wochenende?
1: Im Prinzip morgen ganz, ganz ähnlich. Vielleicht nochmal ein Grad mehr als heute. Und am Sonntag, da kommt von Norden her ein Tiefausläufer mit dicken Wolken und Regen. Das heißt, am Sonntag hat es mit Sonnenschein wenig zu tun. Bleibt ziemlich dick bewölkt. Und eventuell kommt der Regen schon relativ früh morgen im Nordwesten Sachsens an und breitet sich dann langsam aus. Das kann sich alles noch ein bisschen anders entwickeln. Aber jetzt sieht es da im Moment danach aus, dass es tagsüber länger anhalten, immer mal wieder so vor sich hin nieselt. Und dann am Abend in der Nacht zum Montag nochmal etwas stärker wird. Danach... Montagnachmittag lockert es aber wieder auf und dann kommt wieder eine sonnige, freundliche Phase.
0: Alles klar, Micha. Dann kommt jetzt erstmal ein freundliches Käffchen.
1: Oh ja.
0: Und wir hören uns dann in einem Stündchen wieder.
1: Na gut.
0: Ja, na gut.
1: Dann nicht.

0: Heute ist der 11. September, das heißt, heute jährt sich 9-11, der Anschlag auf die Türme des World Trade Centers, zum 25. Mal. Da wird es viele Gedenkveranstaltungen geben, und was heute sonst noch wichtig ist und wichtig wird, das erfahren Sie auch gleich bei uns in den Nachrichten.
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19: Mit Janis Müller. Guten Morgen. In Spremberg wird heute eine Ausstellung mit archäologischen Funden vom Gelände des BOS-Erweiterungsbaus eröffnet. Dort befand sich früher unter anderem der Haagfriedhof. Bei Grabungen wurden zahlreiche Fundstücke entdeckt. Zwei Kitas im Landkreis Bautzen sind für ihr Bewegungsangebot ausgezeichnet worden. Die AWO-Kita Pumuckl in Weixdorf-Köplitz erhielt Gold, die AWO-Kita Knipsenland in Bautzen Silber. Weltweit wird heute an die Terroranschläge vom 11. September 2001 erinnert. Vor genau 25 Jahren hatten Islamisten von Al-Qaida Passagierflugzeuge gekapert und sie in das World Trade Center und das Pentagon gesteuert. In der Champions League ist der FC Bayern erfolgreich gestartet. Gegen den norwegischen Verein Bodø Glimt gewannen die Münchner zu Hause mit 5:0. RB Leipzig dagegen hat sein Auswärtsspiel gegen Como mit 1:4 verloren. Und die Nizhnyjer Tornados starten morgen in die neue Eishockey-Saison. Zum Testspiel geht's nach Tschechien zum HC Frödland. Erstes Bulli dort ist um 18 Uhr.
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22: Auch von mir einen wunderschönen guten Morgen. Ja, streckenweise haben wir wirklich wunderschönes Licht bei uns in der Lausitz. Einfach mal die Zeit nehmen und sich das ein bisschen angucken. 20 Grad. Die Temperatur heute, also die Höchstwerte. Momentan kämpft sich die Sonne ganz schön durch. Aber ich finde, man sieht, wie sie arbeitet. Und es wird immer mehr Wolkenlücken geben. Immer mehr Blau, immer mehr Sonnenschein. Und morgen der Tag, der wird auch definitiv was zum Genießen. Denn Sonne und Wolken wechseln sich ab und die Temperaturen, die gehen so auf 21 Grad rauf. Und auf den Straßen ist alles noch sehr entspannt. Also noch ein Grund, sich zu freuen. Aber vielleicht haben Sie schon irgendwas entdeckt. Dann sagen Sie es gerne weiter. 03 mal 800 und die 4.
0: Dankeschön, Miri.
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0: Warum hörst du ausgerechnet die Sendung?
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2: Ja, weil bei uns eben schlau gemacht wird. Und schlau gemacht wird bei uns immer 7:30. Das ist in 5 Minuten. Da geht's heute mal um einen komischen Begriff, Schema F. Also Schema, weiß man ja, aber was ist das F dahinter? Also das lassen wir uns gleich mal erklären von unserem Lehrerkind Christine. Bis dahin einen schönen guten Morgen, schönen Freitag.
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0: tolle Mucke, oder? Das ist eben nicht Schema F4. Und schon sind wir beim Thema. Beim Thema Schema. Also Thema Schema F. Wo kommt das eigentlich her? So irgendwie ein komischer Begriff. Was bedeutet das F? Unser Lehrerkind Christine kennt die Antwort.
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2: Ja, die Redewendung geht zurück auf das preußische Militär. Schema war damals ein Ausdruck für ein Formular und F stand für Frontrapport. Das Schema F wurde 1861 von der preußischen Armee eingeführt. Auf diesem Formblatt wurde erfasst, wie eine Truppeneinheit ausgestattet ist, wie viele Soldaten und wie viele Waffen sie hat. So wurde sichergestellt, dass sie an der Front mit voller Kriegsstärke einsetzbar war. Dazu gab es einen Vordruck, eben den Frontrapport, und der hieß Schema F. Das Schema F stammt also aus der Militärsprache. Es war eine Berichtsform, die den Status einer Einheit nach einem festen Muster festhielt.
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0: klingt nach Sommer. Ja, das sieht auch ganz gut aus. Schauen wir mal nach draußen. Miri, bitte.
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3: Also es gibt allerhand Gründe, um heute richtig gute Laune zu haben, denn das Wetter wird wirklich schön fürs Wochenende. Heute gibt's einen Mix aus Sonne und Wolken und Temperaturen so um die 20 Grad und auf den Straßen ist auch noch alles sehr entspannt gerade. Aber vielleicht möchten Sie was melden. 03 mal 800 und die 4 ist die Nummer, unter der Sie mich erreichen.
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0: ich mal ganz böse sein und Ed Sheeran an dieser Stelle kurz unterbrechen. Weil wir haben vorhin, falls Sie jetzt gerade erst eingeschaltet haben, versprochen, dass wir pünktlich 10:50 jetzt eine Reise nach Paris verschenken. Und jetzt ist es 10:50. Und mir fällt ein bei Ed Sheeran, der sieht ja auch so ein bisschen lustig aus, ja, so mit seinen roten Haaren und so weiter. Ich finde, da könnte im Disneyland als Spaßmacher auch unterwegs sein.
1: Ach, bitte, das ist aber auch nicht freundlich.
0: Das meine ich aber jetzt nicht unfreundlich. Aber bestimmt, der ist bestimmt da auch regelmäßig. Ja. Und vielleicht wollen Sie auch mal hin ins Disneyland Paris. Dann geht's jetzt los.
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0: So ist es. Wenn Sie dann angemeldet sind bei uns auf der Website, geht das ganz einfach. Dann weiterhin ganz einfach Radio hören. Wir spielen nämlich unser Kofferpacken-Spiel und packen jeden Tag einen Gegenstand rein in den Koffer. Mhm. Und wenn Sie dann freitags, da fällt mir gerade ein, heute ist ja Freitag, ja. Wenn Sie dann freitags von uns angerufen werden, dann sollten Sie alle 4 Gegenstände, die wir Montag, Dienstag, Mittwoch und Donnerstag reingepackt haben in den Koffer, in der richtigen Reihenfolge aufzählen können. Wenn das passiert ist, dann nehmen wir Sie mit nach Paris und zwar mit der ganzen Familie. Ist natürlich eine Einladung. Ja. Und dann machen wir uns dort in den Herbstferien eine richtig schöne Zeit.
1: So, heute Morgen hat sich die Fanny schon aber so richtig in den Hintern gebissen, ja. Weil die Fanny haben wir nämlich heute früh schon mal rausgefischt, haben dort angerufen und die haben leider nur am Montag gehört und konnten nur einen Gegenstand nennen und deshalb, also ich hätte es am liebsten eingepackt, aber geht ja nun mal nicht, das sind die Spielregeln. Das heißt jetzt also nächste Chance. Mhm. Wir haben die zweite Nummer rausgefischt für heute.
0: Nadja. Also darf ich das mal vorher sagen?
1: Eigentlich nicht.
0: Naja.
1: Eigentlich soll ich das nicht sagen, aber gut. Aha. Nadja.
0: Mhm. So. Nadja hat sich angemeldet mit der Family und genau bei der Nadja versuchen wir jetzt mal anzurufen. Ist nicht, was passiert.
1: Hoffentlich hat sie es gehört.
0: Das klingelt schon mal, das ist gut. Tja.
4: Bachmann?
0: Ja, guten Morgen, hier ist das Radio. Ist da die Nadja?
4: Ja.
0: Hier sind die Christine und der André. Und Nadja, darf ich du sagen? Hallo, Nadja?
4: Ja, hallo.
0: Hallo, ja. Nadja, kann es sein, dass ihr euch bei uns angemeldet habt, um mit der ganzen Familie nach Paris zu verreisen?
4: Das kann sein, mein Herz. Das ist genau das Gleiche wie mit der Frau vorhin.
0: Nein.
1: Oh, nee. Nadja, was macht ihr denn alle?
4: Ich habe jeden Morgen gehört, ich habe nichts gehört, das gibt's gar nicht. Ich habe überall im Internet gesucht, ich habe nichts gefunden.
1: Nee, im Internet gibt's das wirklich nicht, man muss wirklich Radio hören.
4: Ich habe gesagt, wenn... Das gibt's doch gar nicht.
1: Was ist denn los?
4: Das tut mir so leid.
1: Oh, vor allen Dingen, es melden sich ja so viele an.
4: Das ist immer dieselbe Zeit wie letzte Woche. Ich habe mir das...
0: Wir variieren immer ein bisschen.
1: Wir haben es diese Woche immer mal ein bisschen anders gemacht.
0: Ja.
4: Ach, so ein Mist.
0: Ach, so ein Mensch, also, Nadja.
1: Du weißt quasi jetzt auch nicht, was drin ist im Koffer.
4: Nein, ich weiß es leider nicht. Oh Mann,
0: aber Nadja, so ein Pech. Dann sage ich dir dasselbe wie der Fanny. Es ist ja noch nicht vorbei, wir spielen ja noch ein paar Wochen. Es ist ja auch noch ein bisschen Zeit bis zu den Herbstferien. Probiert das weiter und
4: wir
0: hocken uns hier mal zusammen und gucken, vielleicht können wir das ja mal ein bisschen leichter machen.
1: Oder immer die gleiche Woche. Zeit. Vielleicht
0: immer die gleiche Zeit, müssen wir mal gucken.
1: Wir überlegen das mal. Ja. Wir fragen mal einen Chef, ob wir es immer die gleiche Zeit machen dürfen.
0: Nadja, dann wenigstens
4: vielen Dank für den Anruf.
0: Von uns ein wunderschönes Wochenende für euch und du vielleicht klappt es in den nächsten Wochen. Ja, okay.
4: Danke, gleichfalls.
0: Danke, Nadja. Tschüss, mach's gut. Ciao.
1: Jetzt haben wir immer noch die Plätze.
0: Haben wir die Plätze immer noch.
1: Dann müssen wir noch mal probieren.
0: Machen wir weiter.
1: Die Reise geht heute raus. Was denkst du?
0: Mach mal kurz nach 8:30. Mach mal 8:50. Einer Stunde. Nächste Chance in einer Stunde. 8:50. Nächste Chance für eure Reise nach Paris.
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0: Und ist Ihnen vielleicht auch schon passiert, es gibt ja immer noch Geschäfte oder auch Restaurants, wo man nur mit Bargeld bezahlen kann, ja, wo noch keine Kartenzahlung möglich ist. Das soll sich künftig ändern. Das heißt, es soll künftig eine Verpflichtung geben für Geschäfte und Restaurants, auch digitale, also Kartenzahlung zu akzeptieren. Einen entsprechenden Gesetzentwurf will der Bundesfinanzminister jetzt vorbereiten. Was heute sonst noch wichtig ist und wichtig wird, das erfahren Sie auch gleich bei uns in den Nachrichten.
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20: Mit Janis Müller. Guten Morgen. Der Landkreis Spree-Neiße stellt seinen Fuhrpark zunehmend auf Wasserstoff um. Mit 13,4 Millionen Euro Bundesförderung wurden bereits 35 Wasserstoffbusse und 2 Abfallsammelfahrzeuge angeschafft. Matthias Zilch.
0: Die passende Infrastruktur soll in Forst entstehen. Geplant sind unter anderem ein 5 mega starker Elektrolyseur und eine Wasserstofftankstelle. Der Wasserstoff soll ausschließlich aus erneuerbaren Energien kommen. Bis die Anlage fertig ist, sollen mobile Tankstellen in Guben und Schwarze Pumpe die Fahrzeuge versorgen. Anlass für die Vorstellung der Pläne ist der gestrige Brandenburger Wasserstofftag.
20: In Spremberg ist ab heute eine besondere Ausstellung zu sehen. Im Bürgerhaus werden archäologische Funde vom Gelände des Erweiterungsbaus der berufsorientierten Oberschule gezeigt. Dort befand sich früher unter anderem der Haagfriedhof. Bei den Grabungen kamen so viele Fundstücke zutage, dass sich die Bauarbeiten um mehrere Monate verzögerten. Die Ausstellung wird heute um 15.30 Uhr im Bürgerhaus eröffnet und ist bis Anfang November zu sehen. Zur Eröffnung gibt es außerdem einen Vortrag über die Geschichte des Grabungsgeländes. In Löbau und Hoyerswerda wird an diesem Wochenende Stadtfest gefeiert. In Löbau geht es heute um 19 Uhr mit dem Bieranstich auf dem Altmarkt los. Anschließend gibt es Live-Musik und Party. In Hoyerswerda beginnt das Stadtfest ab 16 Uhr auf dem Lausitzer Platz, unter anderem mit Musik und dem traditionellen Fassbieranstich. Beide Feste laufen bis Sonntag. Beim Unfall eines niederländischen Reisebusses in der Schweiz sind mehrere Menschen ums Leben gekommen. Die genauen Opferzahlen wird die Polizei erst am Vormittag mitteilen. Der Unfall ereignete sich im Kanton Graubünden. Katrin Müller berichtet.
21: Rund 50 Menschen saßen wohl im Bus, als es zu dem folgenschweren Unfall kam. Sie waren Berichten zufolge auf dem Weg nach Österreich und zu einem Tagesausflug in der Schweiz. Der endete in einer Katastrophe. Laut Polizei krachte der Reisebus gegen eine Leitplanke, kippte um und blieb auf der Seite liegen. Die niederländische Reiseorganisation, für die der Bus unterwegs war, ist erschüttert.
20: In der Fußball-Champions League ist RB Leipzig mit einer Niederlage in die Ligaphase gestartet. Gegen den italienischen Verein Como 1907 verlor RB auswärts in der lombardischen Stadt mit 1:4. Parallel gewann der FC Bayern sein Auftaktspiel gegen die Norweger von Bodo Glimt, konnten die Münchner in der heimischen Allianz Arena einen 5:0 Erfolg feiern.
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24: Einen schönen Start ins Wochenende. Schöne Schäfchenwolken haben wir stellenweise am Himmel und dahinter herrlich blauer Himmel. Und die Temperatur bei uns in der Lausitz, die geht auf 20 Grad rauf heute. Auch morgen zum Samstag wird's absolut nicht langweilig. Ziemlich abwechslungsreich das Wetter mit einer Mischung aus Sonne und Wolken. Und Höchstwerten so um die 21 Grad. Am Sonntag kündigt sich dann so langsam ein Wetterumschwung an und auf den Straßen. Da haben wir momentan einen Stau auf der A15 Richtung Cottbus zwischen Forst und Rogosen. Eine Viertelstunde müssen Sie hier mehr einplanen oder sollten Sie vorsichtshalber. Und falls Sie noch was gesehen haben, gerne melden. 03x800 und die 4.
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28: Ich freue mich drauf.
29: Naja, ich würde nicht zu viel erwarten.
30: Genau. Wer wenig erwartet, wird wenig enttäuschen. In diesem Sinne wünschen wir jetzt erstmal einen guten Start in den Freitag. Doch, wir haben gleich ganz tolle Tipps fürs Wochenende. Also bleiben Sie vielleicht doch besser dran. Jetzt erstmal guten Morgen allerseits.
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Programm mit Musik, Tanz und Unterhaltung. Die Görlitzer Oldtimer Parkeisenbahn lädt morgen Nachmittag zum Tag der offenen Tür ein. Für Kinder gibt's zum Beispiel einen Schaffner-Schnupperkurs. Rund um die Kartoffel dreht sich morgen der 28. deutsch-sorbische Herbst-Naturmarkt im Biosphärenreservat Oberlausitzer Heide- und Teichlandschaft. Von 10 bis 17 Uhr gibt's in Warta regionales Markttreiben, Naturprodukte und ein buntes Programm. Sonntag heißt es dann wieder Geschichte hautnah erleben. Beim Tag des offenen Denkmals öffnen auch hier bei uns in der Lausitz zahlreiche historische Gebäude ihre Türen und ermöglichen Einblicke, die sonst so nicht möglich sind. Viele Angebote sind auch kostenlos. Dazu gehören auch die Museumshäuser in Nieski. Allein in Bautzen sind 19 Denkmale geöffnet und nach einem ereignisreichen Tag können Sie dann noch ein Bautzener Restaurant besuchen. Ja, und den passenden Gutschein, den haben wir jetzt für Sie. Also rufen Sie durch 03591 299 299 und die 1 ist die Nummer. Wir drücken die Daumen und wünschen dann guten Appetit.

0: 9 Minuten nach 8. Einen schönen guten Morgen für Sie. Schönen guten Morgen auch unserem Chefmeteorologen Michael Klein.
1: Guten Morgen.
0: Michael, heute ist der 11. September und viele Menschen in unserem Alter zumindest, also wir jetzt so die Generation der, was sind wir eigentlich so, die Vorboomer. Ja? Wir wissen noch ziemlich genau, was wir am 11. September 2001 gemacht haben. Also die meisten erinnern sich zumindest an diesen Tag. Weißt du noch, wo du warst?
1: Ganz profan. Zu Hause, im Homeoffice.
0: Ach, ja. Schon damals. Was, damals schon?
1: Ja, ich habe ja schon ganz früh viel von zu Hause aus gearbeitet.
0: Die Meteorologen.
1: Ja, ja, weil wir immer so früh raus müssen. Das ist ja das Problem.
0: Ja.
1: So, dann da hatte ich dadurch nachmittags auch schon frei und ich hatte per Zufall irgendwann den Fernseher angemacht und Nachrichten geguckt, glaube ich, irgendwie sowas war das. Und dachte nur, was ist denn da jetzt? Und das war noch die Phase, wo man gar nicht wusste, was da genau passiert ist. Man dachte, zuerst wäre so ein kleines Sportflugzeug gewesen, das aus Versehen da in den Turm gekracht ist oder sowas. Und dann entwickelte sich das Ganze.
0: Ja, 9-11, ja. Also vielleicht für die jüngeren Menschen Anschläge auf die Türme des World Trade Centers am 9.
1: Weißt du es auch noch, wo du warst?
0: Ich war am 11. September, nicht am 9.11., am 11. September. Ja. Du, ich war im Radiostudio. Ich hatte damals noch Nachmittagssendung. Das heißt, die Nachmittagssendung begann dann 14 Uhr und es war ja 15 Uhr ein paar zerquetschte unserer Zeit, als das in New York. Also in New York war es 9.46 Uhr, also muss es bei uns, warte mal, 6 Stunden, 10, 46, 11, 12, 13, 14, ja, also 15 Uhr, ja. Also am Nachmittag gewesen sein. Und du hast recht, wir hatten damals, Internet war noch nicht so, also es war natürlich schon verbreitet, aber es war nicht wie heute, dass man damit selbstverständlich so jede Schlagzeile, alle Nachrichten so parallel zur Sendung jetzt bekommen hat. Wir hatten so eine Art Nachrichtenticker, das war zwar auch schon digital, aber da stand genau das, was du sagst. Da stand, Sportflugzeug ist ins World Trade Center geflogen. Und wir hatten damals auch noch keinen Fernseher im Studio, weiß ich. Das kam alles erst später. Also ich musste dann immer raus in die Redaktion. Dort hatten wir das natürlich, da war dann auch Internet und da war auch Fernseher. Und dann wurde das ganze Ausmaß immer mehr klar. Also es war eine völlig chaotische Sendung, kann ich mich erinnern. Und wir machen ja beim Radio eigentlich immer so Mitschnitte, ja, also sogenannte Airchecks. Und damals lief das wirklich noch mit Kassette. Ja, also wie beim Kassettenrekord, hast du so irgendwo reingesteckt und dann immer dann, wenn du aufs Mikrofon gedrückt hast, also wenn das Mikrofon anging, wurde dann das, was du erzählt hast, aufgezeichnet. Ich habe diese Kassette nicht mehr. Das würde mich wirklich mal interessieren, weil ich das ja praktisch live dann am Radio, also ja quasi live, berichtet habe, was da passiert ist. Und ich weiß noch, ich war völlig durcheinander und ich bin es jetzt noch. Ne? Also und ja, es war
1: da bist du Tag. Da bist du in guter Gesellschaft gewesen, weil ich habe dann damals die ARD geguckt, da war dann, irgendwann haben sie Ulrich Wickert dahingesetzt.
0: Ja, ja.
1: Und der hatte auch zu kämpfen, muss man ehrlich sagen. War auch so, dass man merkte, oh, er muss jetzt aber gerade überlegen, was sagt er jetzt als nächstes. Und es kam ja immer so tröpfelweise alle paar Stunden, in Anführungszeichen, neue Informationen. Und man hat ja lange da überhaupt nicht gewusst, was Sache ist.
0: Diese Dimension war ja so unfassbar. Wir haben ja auch gedacht im ersten Moment, dass da, klar, zehntausende Menschen wahrscheinlich diesen Anschlägen zum Opfer gefallen sind. Ja, diese riesen Gebäude, also es war dann trotzdem furchtbar viele, um die 3000, die dort in den Twin Towers umgekommen sind. Aber wir dachten ja, jetzt geht der Krieg los.
1: Ja, und es wusste ja auch keiner, man hat ja gedacht, so ein riesiges Gebäude, das brennt da oben, ja, dann kann da oben, ist das alles furchtbar, aber dass es dann wirklich zusammenstürzt, damit hat ja auch erstmal gar keiner gerechnet, was ja dann auch hinter die Verschwörungstheorien alle ausgelöst hat, weil man sowas in der Dimension ja vorher auch noch nie gesehen hat.
0: Ein irrer Tag, der 11. September 2001, Micha, im Homeoffice. Und ich schon im Radiostudio. Guck mal an.
1: Aber überleg mal, heutzutage, ich habe gerade drüber nachgedacht, heutzutage würdest du sofort über Push-Nachrichten und so weiter alles mitbekommen. Das war ja, wenn du damals arbeiten warst und irgendwann abends nach Hause gekommen bist, vielleicht hat die Nachbarin dir erzählt, hör mal, hast du schon gehört, aber hast du es ja nicht mitbekommen. Ja,
0: es ging eben auch nicht so schnell, dass der Informationsfluss, der war eben viel langsamer. Und weil du gerade Wickert sagst, wer das toll gemacht hat, das habe ich dann am Abend gesehen und ich glaube bis in die Nacht hinein, war Peter Klöppel, der auf RTL, der hat das ja quasi dann auch live Bericht erstattet, was da dann nach und nach an Informationen kam. Ja, 9-11, da gibt es heute viele Gedenkveranstaltungen und da wird sicherlich heute noch viel drüber gesprochen werden. Verlauf des Tages.
1: Hat die Welt sehr verändert, nicht zum Positiven.
0: So, dann müssen wir jetzt trotzdem mal übers Wetter reden. Es war damals ein sehr, sehr schöner Tag in New York. Ein wolkenloser, strahlend blauer Himmel. Wie sieht es denn heute bei uns aus?
1: Ja, Wolken verhangen erstmal. Mhm. Wir haben dichte Wolken für den Beginn dieses Freitags. Wir haben aber die Hoffnung, dass es langsam auflockert. So ein paar kleine Lücken gibt es jetzt schon mal, aber eher seltener. Und das wird am Nachmittag mehr sein, sodass die Sonne sich dann deutlich öfter zeigt. Es also ganz freundlich wird bei 21, vielleicht mal 22 Grad, auch alles trocken.
0: Wochenende?
1: Sieht ein bisschen zweigeteilt aus. Also morgen ein ganz kleines Regenschauerrisiko nur. Auch ein weitestgehend trockener Tag. Auch viele Wolken zwischendurch. Dann auch ein bisschen aufgelockert, freundlich. So auch über 20 Grad. Und am Sonntag kommt von Norden her kühl, feuchte Luft zu uns. Und das kann schon relativ früh im Tagesverlauf losgehen, dass der Regen im Nordwesten Sachsens ankommt, sich langsam ausbreitet. Oftmals ist es so ein leichtes vor sich hinregnen. Und dann am späten Nachmittagabend verstärkt sich das mal schauerartig. Und so gehen wir dann in die neue Woche hinein. Aber danach mit dem Montag nach und nach wird es wieder freundlicher und sonniger.
0: Micha, dann gehen wir jetzt erstmal über.
1: Zum Käffchen?
0: Zum Käffchen.
1: Oh ja.
0: Und dann später nochmal.
1: Machen wir.

0: 8:18 Uhr, 12 Minuten vor 9 und schon guten Morgen. Der FC Bayern hat seinen Champions League Auftakt gestern Abend gewonnen, während RB einen klassischen Fehlstart hingelegt hat. Was abgesehen vom Fußball heute sonst noch wichtig ist und wichtig wird, das erfahren Sie auch gleich bei uns in den Nachrichten.
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3: Mit Janis Müller. Guten Morgen. Der Landkreis Spree-Neiße stellt seinen Fuhrpark zunehmend auf Wasserstoff um. Mit 13,4 Millionen Euro Bundesförderung wurden bereits 35 Wasserstoffbusse und 2 Abfallsammelfahrzeuge angeschafft. Das Kreiskrankenhaus Weißwasser öffnet morgen seine Türen. Von 10 bis 16 Uhr können Besucher die Fachbereiche kennenlernen, einen OP-Saal besichtigen und an Rundgängen teilnehmen. In Löbau und Hoyerswerda wird an diesem Wochenende Stadtfest gefeiert. In Löbau geht's heute um 19 Uhr mit dem Bieranstich auf dem Altmarkt los. Anschließend gibt es Live-Musik und Party. Nach einer ganzen Serie von Sabotageangriffen auf das deutsche Stromnetz hat die Bundesanwaltschaft die Ermittlungen übernommen. Der Fall habe besondere Bedeutung, so eine Sprecherin der Behörde. Und in der Schweiz sind beim Unfall eines niederländischen Reisebusses mehrere Menschen getötet und verletzt worden. Die Polizei im Kanton Graubünden konnte noch keine genauen Opferzahlen nennen.
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21: Also ich finde, der Himmel, der sieht streckenweise aus wie eine wunderschöne Postkarte. Die Wolken, ganz mystisch. Teilweise Schäfchenwolken und ein paar Wolken sind auch etwas dickerer Natur. 20 Grad, die Höchstwerte heute bei uns in der Lausitz. Die Sonne wird sich immer mal blicken lassen. Morgen übrigens auch. Da gibt's auch eine angenehme Mischung aus Sonne und Wolken und Höchstwerte so um die 21 Grad am Sonntag. Da macht das Wetter dann wieder einen kleinen Umschwung in die andere Richtung und auf den Straßen. Da haben wir Reifenteile auf der A4 aus Dresden zwischen Bautzen West und Bautzen Ost. Bitte Vorsicht, die sind auf allen Spuren verteilt. Also schön aufpassen, bitte. Gute Fahrt.
0: Ja, alles klar. Dankeschön, Miri.
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23: Hallo.
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24: Morgen.
25: Die Nachrichten sind da.
26: Nein, danke.
27: Das muss jetzt nicht sein.
0: Doch. Also wir haben noch eine gute Nachricht. Wir würden Sie gerne nach Paris schicken, also mitnehmen, ja, ins Disneyland Paris.
23: Ja, wir werden es dann gleich nochmal probieren. Wir haben ja die ganze Woche unser Kofferpackspiel gespielt. 4 Gegenstände, also Montag, Dienstag, Mittwoch, Donnerstag sind im Koffer. Und wer diese 4 Gegenstände aufzählen kann und sich online angemeldet hat, sollte jetzt die Daumen drücken, weil wir werden gleich wieder jemanden rausfischen.
0: Also so in 10 Minuten ungefähr. 10 Minuten, Viertelstündchen. Ja, einfach mal ins Internet gucken, wie das alles funktioniert.
23: Ich bin aufgeregt.
0: Mit unserer Reise ins Disneyland Paris, dann in den Herbstferien. Jetzt aber erstmal einen schönen Freitagmorgen allerseits.
23: Morgen.
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0: So, ich grüße mal die Alexa, die Alexia, Carlotta, Arthur, Linus, Kilian, Till, Karl, Jasper, Hannes, Fabienne, Katharina, Wiebke, Tamara und so weiter und so weiter. Weißt du, wer das ist?
1: Ich nehme an, es ist die Klasse 7a.
0: Es ist nicht einfach die Klasse 7a, es ist die beste Klasse der Woche.
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0: Ja, die haben mich gestern fix und fertig gemacht. Übrigens jetzt gerade Biologie, habe ich mal sagen lassen. Oh, also der okay. Biologie, der Biounterricht wird jetzt kurz unterbrochen zum Radio hören. Hallo, ja. Liebe 7a im Leon Foucault Gymnasium. Wir winken mal, könnt ihr uns sehen? Ja, guck mal, hier
1: ihr
0: ist das Radio.
1: Ihr seid die Champions, habe ich gehört.
0: Die Mega-Champions, sie haben mich gestern im Sportunterricht besiegt. Vielleicht mal ganz kurz zusammengefasst, ihr könnt euch anmelden bei uns im Internet. Dann kommt entweder Christine mit dem Thema Medienkompetenz zu euch in die Klasse.
1: Oder ihr könnt euch auch für den André anmelden und der André macht eine Sportstunde mit euch. Und gestern hast du ja die Klappe echt voll genommen, hast gesagt, oh, ich habe einen guten Tag und ich mache, wo fahren wir hin? 7a, ach, die mach ich fertig. Ja. Und dann nicht so.
0: Nee, es lief nicht so. Wir haben dann ein Parcours gemacht und gleich beim ersten Wettbewerb bin ich übers Hindernis gefallen. Also wirklich so richtig so über die Kiste.
1: So, naja, nee,
0: so beim Drüberspringen.
1: Gibt's davon
0: irgendwie
1: ein Video?
0: Das hat mich verwirrt. Ja, und die 7a hat das eiskalt ausgenutzt und hat mich besiegt. Und die waren einfach gut. Die sind so sportlich. Und, ja, unfassbar nette Kinder. Und ihr habt dann natürlich mal gefragt, 500 Euro gab es dann, was sie vorhaben, mit den 500 Euro zu machen.
4: Einen Ausflug. Coolere Ausflüge, also es waren schon cool, aber trotzdem noch so vielleicht mal zum See fahren oder so.
5: Ja, halt auch, dass man dann für nächstes oder für dieses Jahr dann fürs Skilager dann halt auch noch bessere Sachen machen kann.
6: Ist halt auch gut für die Klassenkasse generell, dass man dann halt nochmal mehr Geld hat.
7: Eine Klassenfahrt. Vielleicht jetzt so in einem Freizeitpark oder so.
0: Cool. Kann man immer gut gebrauchen, 500 Euro für die Klassenkasse. Wie gesagt, ich habe mich ganz schön blamiert. Die Sina Keller, was die Klassenleiterin ist und die Sportlehrerin, die hat trotzdem noch, also wenigstens ein bisschen was Gutes an mir gesehen.
8: Ja. Er hat sich super geschlagen, hat sich toll in die Klasse eingefügt. Und ja, der Ehrgeiz war bei ihm genauso da wie bei den Kindern, glaube ich.
0: Hat aber eben nicht gereicht.
1: Schön.
0: So, und wenn wir schon mal da waren mit dem Radio, dann gab es natürlich auch Grüße.
9: Ich möchte meine Oma, mein Opa, meine Mama, mein Papa und meine Schwester grüßen.
10: Ich grüße meinen Hund Schröder.
11: Ich grüße meine Schwester und meine Eltern.
12: Ich grüße meine ganze Familie.
13: Ich grüße meine Familie und meinen Opa, der Geburtstag hatte, und meinen Hund.
14: Ich grüße auch meine ganze Familie, vor allem meine Schwester und ihren Freund in Mecklenburg-Vorpommern.
15: Ich grüße auch meine ganze Familie.
16: Ich grüße die Barliecke.
17: Wir wollen auch unsere Freundin Lien grüßen, die auf eine Schule geht.
0: Ja, also war toll. Dankeschön an die 7a und das Leon Foucault Gymnasium. Aber es geht ja weiter mit unserer Schulstunde.
1: Wenn ihr also auch 500 Euro für die Klassenkasse haben wollt, dann meldet euch an. Die nächste Schulstunde gibt's in der nächsten Woche.
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0: 8:55 und gleich bei uns Neues von Wetter und Verkehr. Bleiben Sie dran.
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6: Guten Morgen. Ein bisschen blau, ein bisschen weiß. Das ist der Himmel heute bei uns in der Lausitz mit einer Höchsttemperatur um die 20 Grad und auf den Straßen. Da haben wir immer noch Reifenteile auf der A4 aus Dresden zwischen Bautzen West und Bautzen Ost. Vorsicht, die sind auf allen Spuren verteilt. Und Ihre Meldungen gerne an die 03x800 und die 4. Gute Fahrt.
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0: Wir müssen ja mal ein bisschen eher raus aus dem wunderschönen Titel hier. Weil wir haben versprochen, 10 Minuten nach 8:30 gibt's den nächsten Versuch. Und das ist jetzt.
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0: Anmelden und ganz wichtig, dann alle Gegenstände wissen, die wir in den Koffer gepackt haben. Wir spielen ja unser Kofferpackspiel. Mhm. Und wenn das passiert ist, dann geht's für Sie, für euch und für die ganze Familie ins Disneyland Paris. Heute Morgen haben wir schon zweimal versucht.
3: Zweimal, leider. Und die haben beide gesagt, oh Mist, wir haben nur am Montag oder am Dienstag gehört und die anderen Gegenstände wissen wir nicht. Insofern, das ist aber wirklich die Spielregel. 4 Gegenstände müssen aufgezählt werden. Das heißt, man muss auch immer schön Radio hören. Okay. Wir probieren es einfach nochmal.
0: Wo rufen wir jetzt an?
3: Wir haben jetzt die Ines. Hallo Ines, mal gucken. Ja. Jetzt muss doch auch mal her, oder?
4: Komm. Ines. Was? Hallo? Wenn Sie Ihren Namen und den Grund Ihres Anrufs hinterlassen, sehe ich nach, ob diese Person verfügbar ist.
0: Hallo Ines, hier ist das Radio. Die Christine und der André und es geht um die Reise ins Disneyland Paris. Hallo?
4: Wird man jetzt Danke, Ines. Bleibe in der Leitung.
0: Ja, okay. Wir bleiben in der Leitung.
3: Oh Gott.
4: Das ist ja, wollen
0: wir? Ines, guten Morgen. Oh Gott, das war jetzt... Schwierig. Ja, also hier ist das Radio. Erstmal, hallo, die Christine ist da, ich bin der André und wir wollten dir erstmal einen schönen guten Morgen wünschen. Hallo.
4: Ja, guten Morgen. So,
0: hast du eine Idee, weshalb wir anrufen?
4: Ja.
3: Aha. Da gehe ich aus.
4: Ich hab die Lösung. Wegen Paris?
0: Ja,
3: wegen der Reise ins Disneyland.
4: Genau.
3: Bist du jetzt auf Arbeit oder bist du noch zu Hause?
4: Ja,
3: oder?
4: Ich bin auf Arbeit.
0: Okay.
3: Das heißt, gucken dich jetzt ganz neugierige Menschen an. Was macht die Frau da?
4: Ich bin jetzt hier alleine.
0: Okay, sehr gut. Ines, du kennst vielleicht die Spielregeln. Wir haben ja jeden Tag, also Montag, Dienstag, Mittwoch, Donnerstag, was reingepackt in unseren Koffer, unser Kofferpackspiel. Und die Spielregeln sagen ja, wenn du alle 4 Gegenstände aufzählen kannst in der richtigen Reihenfolge, dann geht's für dich und deine Familie nach Paris ins Disneyland. Dann nehmen wir dich mit und laden dich ein. Hast du denn zufällig die Dinge parat?
4: Ja, ich hab's immer gehört,
0: ja. Ja, wirklich?
4: Oh, oh Gott. Ja, also als erstes Montag das rote T-Shirt.
0: Ja.
4: Dann Dienstag die Sonnenbrille.
0: Ja.
4: Mittwoch die Turnschuhe.
0: Ja.
4: Und Donnerstag das Nackenkissen.
0: Das Nackenkissen.
3: Und Ines, das heißt, das waren alle 4 Gegenstände, die Reihenfolge war richtig.
0: Ihr kommt mit.
4: Das ist ja geil. Oh, wir haben nämlich da gerade noch nichts gebucht in der Woche. Da habe ich die Kinder auch. Das ist ja genial.
0: Oh, wie schön.
4: Oh, Wahnsinn, die freuen sich bestimmt.
0: Ines, und wir freuen uns auch auf euch. Mensch, das ist doch irre. Wart ihr schon mal da? Kennt ihr das Disneyland?
4: Nee, wir waren noch nicht. Also, nee.
0: Okay, umso
4: da wollten wir immer hin, aber irgendwie... Ja, hat dann doch ein bisschen am Geld gefehlt.
3: Ja, es kostet ja immer ganz schön was, ne?
4: Ja, eben.
3: Ach Mensch, jetzt
4: auch irgendwie hinkommt.
3: Ja, jetzt müsst ihr euch um nichts kümmern. Wir fahren zusammen hin, Hotel und so weiter ist alles dabei. Also wir machen uns da eine richtig schöne Zeit im Disneyland Paris.
4: Oh Mann, ich kann es gar nicht glauben.
0: Okay. Dann jetzt erstmal noch ein schönes Wochenende.
4: Ja.
0: Du hörst von uns. Natürlich, cool. Selbstverständlich. Wir besprechen dann alles noch in Ruhe.
4: Ja.
0: Und für alle anderen, die vielleicht auch mitgemacht haben oder noch mitmachen möchten, meldet euch an bei uns im Netz. Und am Montag geht es dann weiter. Dann packen wir wieder den ersten Gegenstand in den Koffer.
3: Genau. Und dann gibt es die nächste Reise nächste Woche. Also schnell noch anmelden bei uns im Netz.
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0: kurz nach 3:09. Heute ist der 11. September, heute jährt sich 9/11, der Anschlag auf die Türme des World Trade Centers zum 25. Mal. Da wird es viele Gedenkveranstaltungen geben und was heute sonst noch wichtig ist und wichtig wird, das erfahren Sie auch gleich bei uns in den Nachrichten.
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16: Mit Janis Müller. Guten Morgen. Zwei Kitas im Landkreis Bautzen sind für ihr Engagement bei Bewegung und Sport ausgezeichnet worden. Matthias Zich.
23: Die AWO-Kita Pumuckl in Walksdorf-Köblitz erhielt das Zertifikat Sportliche Kita in Gold. Die AWO-Kita Knirpsenland in Bautzen bekam Silber. Der Kreissportbund Bautzen vergibt die Auszeichnungen für Kitas, die Bewegung fest in den Alltag integrieren. Im Landkreis gibt es inzwischen knapp 60 zertifizierte Einrichtungen. Bei der Übergabe in Bautzen sorgte die Flitzimaus für eine Überraschung und tanzte gemeinsam mit den Kindern.
16: Die angekündigte Schließung des GSK-Impfstoffwerkes ist ein schwerer Schlag für Dresden. Betriebsrat, Gewerkschaft und Politik wollen das nicht hinnehmen und haben Widerstand angekündigt. Gefordert wird ein gemeinsamer Standortgipfel von Bund und Freistaat, um nach einer Alternative zu suchen. Für mich ist klar, dass wir um das Werk und für die Beschäftigten kämpfen werden, erklärte Oberbürgermeister Dirk Hilbert in einem Statement. Ein Standort mit über 100-jähriger Tradition lasse sich nicht so einfach abwickeln. GlaxoSmithKline will die Produktion in Dresden in 2 Jahren wegen zu geringer Auslastung einstellen. Über 600 Beschäftigte stehen dann auf der Straße. Die islamistischen Terroranschläge vom 11. September 2001 in den USA sind genau 25 Jahre her. Heute wird daran erinnert. Anne Pollmann berichtet aus New York.
24: In New York und an anderen Orten der USA wird heute den tausenden Opfern der Anschläge gedacht. Am Ground Zero, dort wo die Zwillingstürme einmal standen, sollen die Namen der Opfer verlesen werden. Am 11. September 2001 entführten Terroristen insgesamt 4 Flugzeuge. 2 davon flogen in die Türme des World Trade Centers in New York.
16: In der Schweiz hat es einen tödlichen Unfall mit einem Reisebus gegeben. Die Zahl der Opfer ist noch nicht bekannt. Die Polizei spricht von mehreren Toten und Verletzten. Die genauen Zahlen sollen erst am Vormittag bekannt gegeben werden. Davor müssen nämlich noch die Angehörigen informiert werden. Der Reisebus aus den Niederlanden mit knapp 50 Personen an Bord war im Schweizer Kanton Graubünden gegen eine Leitplanke gekracht und war von der Straße abgekommen. Die Niesker Tornados starten morgen in die neue Eishockeysaison. Zum ersten Testspiel geht es nach Tschechien, zum HC Friedland. Erstes Bulli dort ist um 18 Uhr in der Eishalle. Mitreisende Fans sind willkommen. Im vergangenen Jahr gewannen die Tornados das Duell knapp mit 5:4 nach Verlängerung.
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27: Heute gibt's eine sehr fantasievolle Wolkenmischung am Himmel. Eine Mischung aus Schäfchenwolken und Schleierwolken. Es ist aber auch schon schön viel Blau zu sehen. Und die Temperatur, die Höchstwerte, die liegen heute so bei 20 Grad. Morgen der Tag, der sieht ähnlich aus. Da gibt's eine bunte Mischung aus Sonne und Wolken. Und die Temperatur bleibt weiter angenehm mit Höchstwerten so um die 21 Grad. Am Sonntag, da haben wir dann leider ein bisschen wechselhaftes Wetter. Da kann's nämlich gegen Nachmittag auch mal etwas Regen geben, aber da freuen sich die Blümchen. Die Temperaturen bleiben weiter angenehm und ein neuer Blitzer auf der B96 Oppach Richtung Neusalzer Spremberg.
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32: Ja, also dann auf einen schönen Freitagmorgen, 9:04 jetzt.
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0: die Unendlichkeit. Die Infinity hat einen Namen, nämlich Michael Klein. Guten Morgen.
1: Ich fühle mich heute so endlich.
0: Bin dir so unendlich dankbar, dich jetzt in der Leitung zu haben. Das ist nämlich unser Chefmeteorologe, unser Wetterman, der uns fürs Wochenende jetzt sogar ganz schönes Wetter macht. Also Sonntag vielleicht ein bisschen wackelig, aber heute und morgen sieht doch ganz gut aus.
1: Ach, alle Landwirte, alle Kleingärtner finden es vielleicht ganz gut, dass da ein paar Regentropfen kommen.
0: Meine Rede, eben.
1: Ja, aber ansonsten für alle Ausflüge ist es natürlich blöd, oder wenn man irgendwo draußen was erleben will, dass es da am Sonntag wahrscheinlich dann doch etwas regnerischer wird. Also erstmal von heute, gucken wir mal in den Tag, geht's mit vielen Wolken los, aber es lockert langsam auf. Der Nachmittag also zeitweise zumindest ganz freundlich mit 21, vielleicht sogar 22 Grad. Morgen, der Samstag, der bringt ein Hin und Her, Sonne und Wolken im Mischmasch und zwischendurch, ja, wahrscheinlich ein ganz, ganz kleines Schauerrisiko. Für die meisten wird es trocken bleiben. Und dann bringt der Sonntag den Tiefausläufer mit der kühleren Luft von Norden her, die Feuchtigkeit dabei hat. Deswegen viele Wolken. Und es kann dann schon relativ früh losgehen, dass es von Nordwesten her bei uns hier in Sachsen dann so ein leichtes Regnen gibt, das sich dann am Abend etwas intensiviert.
0: Sonntag dann?
1: Der Sonntag, ja. Genau.
0: Wenn wir uns sehen beim European Peace Ride. Aber so richtige Fahrradfahrer hält das ja nicht ab, weil die hat ein bisschen Regen. Hör mal.
1: So. Ja. Und es ist jetzt auch wenig Wind, also man kann sich auch an den Rand stellen mit dem Regenschirm oder sowas, da wird es nicht platschnass.
0: Genau.
1: Wie gesagt, lange Zeit ein leichtes Nieseln und dann erst mit dem Nachmittag in den Abend hinein, da wird es wahrscheinlich dann etwas stärker regnen.
0: Hatte ich dir schon gesagt, ne? Wir treffen uns dann so zwischen 13 und 14 Uhr in Merane an der steilen Wand. Und dann geht's steil, Micha. Und da kommt dann der ganze Tross kommt dann vorbei, Jan Ulrich ist mit dabei, so da und dann. Werden wir ein bisschen den Frieden und natürlich die Friedensfahrt feiern.
1: Ach, schön.
0: So, bei leicht durchwachsenem Wetter. Nächste Woche kommt der Sommer nochmal zurück, ja?
1: Ja, es sieht so ein bisschen danach aus, dass es zumindest zeitweise wieder wärmer wird. Also wahrscheinlich ist auch, der Montag geht erstmal los, dann noch mit den dicken Wolken, den Regen wird dann langsam abziehen. Dann wird es auch wieder freundlicher und so wie es im Moment ausschaut, könnte der Dienstag ein sehr freundlicher, netter Tag werden und dann vielleicht so 23 Grad bringen, aber punktuell könnte es auch Richtung 25 gehen, könnte also nochmal ein Sommertag werden. Könnte.
0: Könnte. Hätte, Fahrradlenker.
1: Hätte, E-Bike, ja.
0: Wir machen jetzt ein Käffchen.
1: Ach, das ist schön.
0: Und dann hören wir uns am Montag wieder, Micha.
1: Hoffentlich ohne Konjunktiv.
0: Gut, bis dann.
1: Ja. Dann.

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16: Mit Janis Müller. Guten Morgen. In Spremberg wird heute eine Ausstellung mit archäologischen Funden vom Gelände des BOS-Erweiterungsbaus eröffnet. Dort befand sich früher unter anderem der Haag-Friedhof. Bei Grabungen wurden zahlreiche Fundstücke entdeckt. 2 Kitas im Landkreis Bautzen sind für ihr Bewegungsangebot ausgezeichnet worden. Die AWO-Kita Pumuckl in Walsdorf-Köplitz erhielt Gold, die AWO-Kita Knipsenland in Bautzen Silber. Weltweit wird heute an die Terroranschläge vom 11. September 2001 erinnert. Vor genau 25 Jahren hatten Islamisten von Al-Qaida Passagierflugzeuge gekapert und sie in das World Trade Center und das Pentagon gesteuert. In der Champions League ist der FC Bayern erfolgreich gestartet. Gegen den norwegischen Verein Bodø Glimt gewannen die Münchner zu Hause mit 5:0. RB Leipzig dagegen hat sein Auswärtsspiel gegen Como mit 1:4 verloren. Und die Nizhnyjer Tornados starten morgen in die neue Eishockeysaison. Zum Testspiel geht's nach Tschechien zum HC Frödland. Erstes Bulli dort ist um 18 Uhr.
17: Das war Radio Lausitz kompakt. 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
19: Also wenn einem heute langweilig sein sollte, muss man sich eigentlich nur hinsetzen und den Himmel beobachten. Das sieht wirklich streckenweise wunderschön aus. Die Wolken ganz unterschiedlich und dann sieht's wieder so aus, als hätte jemand den Himmel hellblau angepinselt. Die Temperatur bei uns in der Lausitz, die geht auf 20 Grad rauf heute. Morgen der Tag sieht ganz ähnlich aus. Ein Mix aus Sonne und Wolken und Höchstwerte so um die 21 Grad. Und am Sonntag, da gibt's dann leider einen Wetterumschwung. Tagsüber kann's noch ganz schön sein, aber später kann dann auch mal Regen durchziehen. Die Temperaturen bleiben aber weiter angenehm und auf den Straßen, da haben wir momentan noch nichts. Keine Staus und Blitzer.
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1: Ein Fest, das sich selbst feiert. Das Lausitz-Festival lädt zu einer ungewöhnlichen Gala ein. Regisseur Christoph Marthaler nimmt die große Festveranstaltung selbst aufs Korn und verbindet Glamour, Musik und herrlich schräge Momente. Zwischen Blumen, Orchester und großen Gesten wird die Gala zum musikalischen Spiel mit Vergangenheit, Gegenwart und Zukunft. Eine Koproduktion mit dem Internationalen Sommerfestival Kampnagel und den Symphonikern Hamburg. Heute ab 19.30 Uhr im Röder Saal in Großröhrsdorf.
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2: Funktioniert ganz einfach, zuerst sich anmelden bei uns auf der Website. Das ist das Wichtigste. Und wenn Sie das gemacht haben, dann immer schön Radio hören, weil wir spielen das Kofferpackenspiel. Jeden Morgen wandert ein Gegenstand in den Koffer. Montag, Dienstag, Mittwoch, Donnerstag. Dann sind 4 Sachen drin. Am Freitag rufen wir dann irgendwo an. Irgendjemanden, der sich angemeldet hat. Und wenn der oder diejenige dann alle 4 Gegenstände der Woche quasi aufzählen kann, in der richtigen Reihenfolge, dann gibt's die Tickets fürs Disneyland.
3: Fanny hat sich angemeldet.
2: Hallo? Hallo, Fanny, kannst du uns hören? Hier ist das Radio.
4: Ja.
3: Hast du eine Idee, warum das Radio bei dir anruft?
4: Es geht um die Ferienreise.
3: Genau.
4: Und mein Mann wird jetzt wahrscheinlich durchdrehen.
3: Ja.
4: Wieso? Weil wir uns heute Morgen darüber besprochen haben, dass wir außer am Montag überhaupt nicht mitbekommen
5: haben.
6: Nein, Fanny.
4: So, weil ihr eine falsche Uhrzeit gewählt habt. Ich sag euch, ihr seid schuld.
2: Wir haben es nicht immer zu eurer Zeit gesagt. Verstehen wir das richtig?
4: Genau. Fanny. Das ist jetzt krass. Das ist so furchtbar. Ja. Und meine Tochter wird so enttäuscht sein.
3: Nein. Guck mal, wir machen das noch ein paar Wochen. Ist ja noch ein bisschen Zeit bis zu den Herbstferien.
2: An der Stelle können wir es jetzt einfach nicht retten.
3: Nee,
2: weil
3: leider nicht.
4: Nein.
3: Aber ist nicht schlimm. Ja, ihr bekommt nächste Woche die nächste Chance.
2: Ich würde mich jetzt so in den Hintern beißen.
3: Ja, aber es ist okay.
2: Wir haben die zweite Nummer rausgefischt für heute.
3: Ja. Hier sind die Christine und der André.
7: Mein Herz. Das ist genau das Gleiche wie mit der Frau vorhin.
3: Nein.
2: Oh, nee. Nadja, was macht ihr denn alle?
7: Ich habe jeden Morgen gehört, ich habe nichts gehört, das gibt's gar nicht. Ich habe überall im Internet gesucht, ich habe nichts gefunden.
2: Nee, im Internet gibt's das wirklich nicht, man muss wirklich Radio hören.
7: Ich habe gesagt, das gibt's doch gar nicht.
2: Was ist denn los?
7: Oh, das tut mir so leid.
2: Wir probieren es einfach nochmal.
3: Wo rufen wir jetzt an?
2: Wir haben jetzt die Ines.
3: Ines.
7: Ja, wollen wir?
3: Ines, guten Morgen. Also hier ist das Radio. Die Christine ist da, ich bin der André. Hast du eine Idee, weshalb wir anrufen?
7: Wegen Paris?
3: Ja,
2: wegen der Reise ins Disneyland.
3: Hast du denn zufällig die Dinge parat?
7: Ja, ich habe immer gehört.
3: Ja, wirklich?
7: Also als erstes Montag das rote T-Shirt.
3: Ja.
7: Dann Dienstag die Sonnenbrille.
3: Ja.
7: Mittwoch die Turnschuhe.
3: Ja.
7: Und Donnerstag das Nackenkissen.
3: Das Nackenkissen?
2: Und Ines, das heißt, das waren alle 4 Gegenstände, die Reihenfolge war richtig.
3: Ja, kommt mit.
7: Das ist ja geil. Oh, wir haben nämlich da gerade noch nichts gebucht in der Woche. Da habe ich die Kinder auch. Das ist ja genial.
3: Oh, wie schön.
7: Oh, Wahnsinn, die freuen sich bestimmt.
3: Ines, und wir freuen uns auch auf euch. Mensch, das ist doch irre. Wart ihr schon mal da? Kennt ihr das Disneyland?
7: Nee, wir waren noch nicht.
3: Ja,
7: da
3: besser.
7: Wollten wir immer hin, aber irgendwie hat es dann doch ein bisschen am Geld gefehlt.
2: Ja, es kostet ja immer ganz schön was, ne?
7: Ja, eben.
2: Jetzt müsst ihr euch um nichts kümmern. Wir fahren zusammen hin. Hotel und so weiter ist alles dabei. Also wir machen uns da eine richtig schöne Zeit im Disneyland Paris.
7: Oh Mann, ich kann es gar nicht glauben.
3: Okay. Dann jetzt erstmal ein schönes Wochenende. Für alle anderen, die vielleicht auch mitgemacht haben oder noch mitmachen möchten. Am Montag geht's weiter, dann packen wir wieder den ersten Gegenstand in den Koffer.
2: Und dann gibt's die nächste Reise nächste Woche. Also schnell noch anmelden bei uns im Netz.
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16: Mit Janis Müller. Guten Tag. Der Landkreis Spree-Neiße stellt seinen Fuhrpark zunehmend auf Wasserstoff um. Mit 13,4 Millionen Euro Bundesförderung wurden bereits 35 Wasserstoffbusse und 2 Abfallsammelfahrzeuge angeschafft. Die passende Infrastruktur soll in Forst entstehen. Geplant sind unter anderem ein 5 Megawatt starker Elektrolyseur und eine Wasserstofftankstelle. Der Wasserstoff soll ausschließlich aus erneuerbaren Energien kommen. Bis die Anlage fertig ist, sollen mobile Tankstellen in Guben und Schwarze Pumpe die Fahrzeuge versorgen. Das Kreiskrankenhaus Weißwasser lädt morgen zum Tag der offenen Tür ein. Von 10 bis 16 Uhr können Besucher einen Blick hinter die Kulissen werfen und die verschiedenen Fachbereiche kennenlernen. Matthias Zilch.
17: Geplant sind unter anderem Rundgänge durch die Intensiv- und Palliativstation, die Chirurgie, Frauenheilkunde und innere Medizin. Auch ein OP-Saal kann besichtigt werden. Dort werden außerdem OP-Techniken und verschiedene Narkosearten vorgestellt. In der Funktionsdiagnostik gibt es ein Darmmodell zu sehen. Für Kinder stehen eine Teddy-Klinik, Kinderschminken und ein Bastelangebot auf dem Programm.
16: In Spremberg wird heute eine Ausstellung mit archäologischen Funden vom Gelände des BOS-Erweiterungsbaus eröffnet. Dort befand sich früher unter anderem der Haagfriedhof. Bei den Grabungen wurden zahlreiche Fundstücke entdeckt. Die Ausstellung im Bürgerhaus ist bis Anfang November zu sehen. Die Eröffnung beginnt um 15.30 Uhr. Heute vor 25 Jahren haben die Terroranschläge vom 11. September die Welt erschüttert. Fast 3000 Menschen kamen damals in den USA ums Leben. Heute wird an mehreren Orten an die Opfer erinnert. Julia Wasikow.
13: 4 Passagierflugzeuge sind am 11. September 2001 von 19 Terroristen entführt worden. 2 Flugzeuge steuerten sie in das World Trade Center in New York. Ein weiteres ins Pentagon bei Washington. Die 4. Maschine stürzte in Pennsylvania ab. Die Anschläge veränderten die Welt. Unter anderem wurden Sicherheitsmaßnahmen an Flughäfen danach massiv verschärft.
16: Der Bundestag schließt heute seine Beratungen über den Bundeshaushalt ab. Auf der Tagesordnung stehen unter anderem die Etats für Arbeit und Soziales sowie für Forschung und Technologie. Den größten Einzelhaushalt verantwortet Sozialministerin Baas. Allein rund 145 Milliarden Euro fließen in die Rentenversicherung und die Grundsicherung im Alter.
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20: Einen wunderschönen Freitag und einen ganz, ganz schönen, stressfreien, gut gelaunten Start ins Wochenende. Also eins ist das Wetter auf jeden Fall ziemlich abwechslungsreich, aber es ist ideales Stadtfestwetter, muss man sagen. Freuen sich alle in Hoyerswerda. 20 Grad, die Höchstwerte zum heutigen Freitag. Und auch wenn man die blauen Wolkenlücken momentan ziemlich suchen muss, es gibt doch genügend davon heute. Und morgen der Tag, und das ist das Wunderbare und die gute Nachricht, der wird nochmal genauso schön mit Höchstwerten um die 21 Grad. Und auf den Straßen haben wir einen Blitzer auf der B96 Oppach Richtung Neusalzer Spremberg. Und ansonsten sieht's sehr entspannt aus.
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23: Und das Allerbeste ist, dass ihr auch alle mit am Start seid. Ich wünsche einen schönen Freitag jetzt mit Lady Gaga. Hallo.
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0: Olivia Rodrigo, Drop Dead.
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Radio Lausitz am Freitag. Wir sind auf dem Weg ins Wochenende mit dem Tag des offenen Denkmals. Sonntag öffnet in Bautzen die historische Wäscherolle oder in Lauchhammer gibt's Führungen durch die Schlosskirche. Mehr Wochenendtipps dann heute Nachmittag von Roman Knoblauch auf Radio Lausitz.

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26: Also teilweise sieht der Himmel aus wie ein wunderschöner Wolkenteppich, so mit etwas Himmelblau dahinter. Also doch relativ schön, muss man sagen. 20 Grad die Höchstwerte bei uns in der Lausitz. Dazu den ganzen Tag ein entspannter Mix aus Sonne und Wolken. Morgen der Tag sieht ähnlich aus. Da bleiben die Temperaturen auch so im 20, 21 Grad Bereich. Am Sonntag wird es dann wahrscheinlich ein bisschen wechselhafter werden. Da sollte man sich vorsichtshalber einen Regenschirm einpacken, denn von Nordwesten zieht dann so langsam der Regen auf. Die Temperaturen bleiben aber weiter angenehm. Und ein neuer Blitzer, B115, Kunnersdorf in Richtung Görlitz. Dankeschön fürs Bescheid geben. Gute Fahrt.
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2: Ich habe gleich brandneue, richtig gute Musik. Schönen Freitag.

0: großer Song. Bryan Adams, Everything I do it for you. Ein absolutes Highlight ist für mich immer, wenn Mark Matthew am Freitag mit neuer Musik aus seinen Charts um die Ecke kommt. Und da war die Auswahl heute echt schwer, welchen der neuen Songs wir schon mal vorab hören. Hallo Mark erstmal, wie sieht's aus für deine Charts morgen?
1: Hallo Andrea, grüß dich. Ja, ein starker Top 25 Countdown. Mal sehen, ob es Shakira wieder ganz nach oben geschafft hat. Dai Dai. Und dann können wir ja jetzt mal einen Song ausspielen, der sonst im Programm noch nicht so häufig läuft. Da sind wir uns einig geworden. Another ist ein niederländisches DJ- und Produzentenduo. Ja, und es singt 54 Ultra. Der ist eigentlich Johnny Rodriguez. Kommt richtig gut.
0: Dann kommt der Song jetzt hier.

0: Neue Musik aus unseren Charts, Anotto und Talk to You und mehr neue Songs und die besten Songs aus dieser Woche dann morgen ab 6 in den Charts mit Marc Matthew.
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3: Er hat sich super geschlagen, hat sich toll in die Klasse eingefügt. Und ja, der Ehrgeiz war bei ihm genauso da wie bei den Kindern, glaube ich.
2: Und obendrauf gab es 500 Euro für die Klassenkasse. Was wird damit gemacht?
4: Einen Ausflug.
5: Coolere Ausflüge, also es waren schon cool, aber trotzdem noch besser.
6: So vielleicht mal zum See fahren oder so?
7: Ja, halt auch, dass man dann für nächstes oder für dieses Jahr dann fürs Skilager dann halt auch noch bessere Sachen machen kann.
8: Ist halt auch gut für die Klassenkasse generell, dass man dann halt nochmal mehr Geld hat.
9: Eine Klassenfahrt. Vielleicht jetzt so in einen Freizeitpark oder so.
2: Oh, und da fällt die Entscheidung aber schwer. Aber ihr werdet eine gute Entscheidung fällen und dann auch wieder jede Menge Spaß haben. Das habt ihr euch auf jeden Fall verdient. Und ja, für alle, die jetzt auch Lust haben, einfach mitmachen bei unserer Schulstunde. 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
17: Mit Janis Müller. Guten Tag. Zwei Kitas im Landkreis Bautzen sind für ihr Engagement bei Bewegung und Sport ausgezeichnet worden. Die AWO-Kita Pumuckl in Weixdorf-Köblitz erhielt das Zertifikat Sportliche Kita in Gold. Die AWO-Kita Knirpsenland in Bautzen bekam Silber. Der Kreissportbund Bautzen vergibt die Auszeichnung für Kitas, die Bewegung fest in den Alltag integrieren. Im Landkreis gibt es inzwischen knapp 60 zertifizierte Einrichtungen. Bei der Übergabe in Bautzen sorgte die Flissi-Maus für eine Überraschung und tanzte gemeinsam mit den Kindern. In Spremberg wird heute ein neuer Anlaufpunkt für Familien eröffnet. Der Familientreff um die Eltern-Kind-Gruppe des Albert-Schweitzer Familienwerks Brandenburg ziehen in neue Räume an der Dresdner Straße. Matthias Zilch.
18: Am Vormittag können Interessierte die neuen Räume kennenlernen und mit den Fachkräften ins Gespräch kommen. Neben Angeboten für Familien sollen künftig auch Treffpunkte und gemeinsame Aktivitäten für Senioren entstehen. Ziel ist ein Ort, an dem sich Menschen verschiedener Generationen begegnen und austauschen können.
17: Die Oberhäupter der deutschen VW-Städte fordern von der EU entschlossenes Handeln gegen Billigautoimporte aus China. Sie trafen sich in Wolfsburg mit VW-Markenvorstand Thomas Schäfer. Um den heimischen Markt zu schützen, drängen sie auf die Einführung von Ausgleichszöllen und die Anwendung von Made-in-Europe-Regeln, damit öffentliche Auftraggeber chinesische Anbieter ausschließen dürfen. Die AfD-Fraktion im Bundestag hat Strafanzeige gegen Friedrich Merz erstattet. Anlass sei die Rede des Bundeskanzlers während der Haushaltsberatungen im Bundestag am Mittwoch gewesen. Das teilte die AfD-Fraktion mit. Merz hatte der Partei vorgeworfen, deren Konzept der Remigration sei nichts anderes als eine ethnische Säuberung nach Hautfarbe und Herkunft. Die AfD sieht damit den Tatbestand der verleumderischen Beleidigung erfüllt. Die islamistischen Terroranschläge vom 11. September 2001 in den USA sind 25 Jahre her. Heute wird daran erinnert. Anne Pollmann berichtet aus New York.
5: In New York und an anderen Orten der USA wird heute den tausenden Opfern der Anschläge gedacht. Am Ground Zero, dort wo die Zwillingstürme einmal standen, sollen die Namen der Opfer verlesen werden. Am 11. September 2001 entführten Terroristen insgesamt 4 Flugzeuge. 2 davon flogen in die Türme des World Trade Centers in New York.
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19: Einen wunderschönen Freitag. Ja, das ist schon putzig, wie unterschiedlich so ein Himmel aussehen kann. Jetzt haben wir wieder ein paar mehr Wolken in unterschiedlichen Farbnuancen. Sieht interessant aus, aber die Sonne, die kämpft und die kämpft und die wird sich auch weiter hinter den Wolken vorkämpfen. 20 Grad die Höchstwerte heute bei uns in der Lausitz. Morgen gibt's eine ähnlich spannende Mischung aus Sonne und Wolken. Und die Temperaturen, die gehen auf bis zu 21 Grad rauf. Und am Sonntag wird es wahrscheinlich dann etwas wechselhafter werden. Und auf den Straßen, da ist uns ein Stau gemeldet worden auf der A4 in Richtung Dresden zwischen Salzenforst und Uist. So 10 Minuten, Viertelstunde dauert es hier länger. Und der neueste Blitzer steht in Kunnersdorf auf der B115.
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21: Schwuppsdiwupps, da ist schon wieder Freitag. Schönen Vormittag jetzt mit Rita Ora und Liam Payne.
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1: Jennifer Lopez und David Guetta. Save me tonight.
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Nickelback und How You Remind Me. Beim Shoppen haben wir doch alle irgendwas, wo wir immer schwach werden und viel zu viel Geld ausgeben, oder? Bei uns sind das Platten. Wir waren gestern mal wieder im Lieblingsplattenladen und es durfte nur eine mit. Und die Entscheidung musste zum Schluss zwischen Moby, Adele und einem Live-Album von Olivia Dean fallen. Es ist Olivia Dean geworden, aber dafür habe ich Adele jetzt hier. Set Fire to the Rain. I let it fall.

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1: Ein wunderschönen Start ins Wochenende. Der Himmel bei uns in der Lausitz momentan wie auf so einem Aquarellbild. Himmelblau und dann so weiß getupft die Wolken. 20 Grad die Höchstwerte heute. Und die Sonne guckt immer mal raus, die lässt sich immer mal blicken zwischendurch. Morgen der Tag sieht ähnlich aus. Auch da guckt öfter mal die Sonne raus. Ein paar Wolken sind dabei. 21 Grad die Höchstwerte, also Temperaturen bleiben sehr angenehm. Der Sonntag wird dann wahrscheinlich etwas durchwachsener werden. Und auf den Straßen haben wir einen Stau auf der A4 in Richtung Dresden zwischen Ohorn und Pulsnitz. 10 Minuten, Viertelstunde dauert es hier länger. Und ein Blitzer, B115, Kunnersdorf Richtung Görlitz.
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4: Genau so ist es und ich wünsche einen Sahne-Sahne-Freitag. Hallo!

0: vor 11:30 am Freitag.
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17: Mit Jannis Müller. Guten Tag. Der Landkreis Spree-Neiße stellt seinen Fuhrpark zunehmend auf Wasserstoff um. Mit 13,4 Millionen Euro Bundesförderung wurden bereits 35 Wasserstoffbusse und zwei Abfallsammelfahrzeuge angeschafft. Die passende Infrastruktur soll in Forst entstehen. Geplant sind unter anderem ein 5 Megawatt starker Elektrolyseur und eine Wasserstofftankstelle. Der Wasserstoff soll ausschließlich aus erneuerbaren Energien kommen. Bis die Anlage fertig ist, sollen mobile Tankstellen in Guben und Schwarze Pumpe die Fahrzeuge versorgen. Das Kreiskrankenhaus Weißwasser lädt morgen zum Tag der offenen Tür ein. Von 10 bis 16 Uhr können Besucher einen Blick hinter die Kulissen werfen und die verschiedenen Fachbereiche kennenlernen. Matthias Zilch.
8: Geplant sind unter anderem Rundgänge durch die Intensiv- und Palliativstation, die Chirurgie, Frauenheilkunde und innere Medizin. Auch ein OP-Saal kann besichtigt werden. Dort werden außerdem OP-Techniken und verschiedene Narkosearten vorgestellt. In der Funktionsdiagnostik gibt es ein Darmmodell zu sehen. Für Kinder stehen eine Teddy-Klinik, Kinderschminken und ein Bastelangebot auf dem Programm.
17: In Spremberg wird heute eine Ausstellung mit archäologischen Funden vom Gelände des BOS-Erweiterungsbaus eröffnet. Dort befand sich früher unter anderem der Haagfriedhof. Bei den Grabungen wurden zahlreiche Fundstücke entdeckt. Die Ausstellung im Bürgerhaus ist bis Anfang November zu sehen. Die Eröffnung beginnt um 15.30 Uhr. Heute vor 25 Jahren haben die Terroranschläge vom 11. September die Welt erschüttert. Fast 3000 Menschen kamen damals in den USA ums Leben. Heute wird an mehreren Orten an die Opfer erinnert. Julia Wasikow.
18: 4 Passagierflugzeuge sind am 11. September 2001 von 19 Terroristen entführt worden. 2 Flugzeuge steuerten sie in das World Trade Center in New York. Ein weiteres ins Pentagon bei Washington. Die 4. Maschine stürzte in Pennsylvania ab. Die Anschläge veränderten die Welt. Unter anderem wurden Sicherheitsmaßnahmen an Flughäfen danach massiv verschärft.
17: Der Bundestag schließt heute seine Beratungen über den Bundeshaushalt ab. Auf der Tagesordnung stehen unter anderem die Etats für Arbeit und Soziales sowie für Forschung und Technologie. Den größten Einzelhaushalt verantwortet Sozialministerin Baas. Allein rund 145 Milliarden Euro fließen in die Rentenversicherung und die Grundsicherung im Alter.
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21: Ich hoffe, Sie kommen stressfrei ins Wochenende. Der Freitag ist ja oft der alleranstrengendste Tag von allen. Also hoffentlich für Sie ein angenehmer. Und falls draußen irgendwas geplant sein sollte, können Sie gerne machen, denn das Wetter zeigt sich von seiner sehr angenehmen Herbstseite. 20 Grad, die Höchstwerte bei uns in der Lausitz. Die Sonne macht sich zwar momentan noch so ein bisschen rar, aber die wird im Laufe des Tages immer wieder rausschauen. Ein paar Wolken sind natürlich mit dabei. Morgen der Tag sieht ähnlich aus, da wechseln sich Sonne und Wolken ab. Die Temperaturen bleiben so wie heute und auf den Straßen wird geblitzt. Auf der B115 in Kunersdorf Richtung Görlitz. Ansonsten läuft alles störungsfrei. Gute Fahrt.
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24: Ich wünsche einen wunderprächtigen Freitag jetzt mit Vincent Weiss hier mit dir.
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24: 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Und jetzt muss ich mich doch nochmal kurz melden. A4 Chemnitz Richtung Dresden. Chemnitz Richtung Erfurt zwischen Schmölln und Ronneburg sind Gegenstände auf der Fahrbahn.

0: Und jetzt haben wir noch eine aktuelle Meldung von unseren Straßen A4 Görlitz Richtung Dresden an der Auffahrt Pulsnitz. Ein liegen gebliebenes Fahrzeug und eine Ölspur dort. Vorsicht.
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mit Radio Lausitz ins Wochenende. Sonntagabend 20.15 Uhr haben viele eine Verabredung auf der Couch. Hatte ich auch lange. In der Zwischenzeit haben wir dann aber doch öfter auf eine Serie oder so geswitcht. Zu harte Themen für einen Sonntagabend. Ab heute kann man sich die Dosis Krimi auch ab Freitag in der Mediathek anschauen. Da gibt's den aktuellen Fall schon vorab. Der Satz beim Sonntagsbesuch, wir müssen los, Tatort schauen. Der ist also ab heute Geschichte.

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1: 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Schönes Wochenende.
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12: Die zweite Hälfte wird ganz freundlich bei uns in der Lausitz. Temperaturen gehen rauf auf 18 bis 20 Grad. Die kommende Nacht dann mit dichteren Wolken bei 13 Grad. Morgen Wolken und Sonnenschein im Wechsel. Meist trocken bei bis zu 21 Grad. Sonntag fängt auch noch halbwegs nett an. Dann zieht von Nordwesten Regen rein. Temperaturen dann bis zu 20 Grad. Vorsicht auf der A4 Görlitz Richtung Dresden, ein liegengebliebenes Fahrzeug in der Auffahrt Pulsnitz, da ist auch Öl ausgelaufen. Und es staut sich auf der B115 zwischen Czarnitz und Döbern, aktuell 10 Minuten Zeitverlust. Staus im Blitzer melden Sie kostenlos an die 03x800 und die 4. Danke, gute Fahrt.
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14: Und die freut sich natürlich, dass ihr alle da seid. Schönen Freitag.

0: Kurz vor halb eins, Freitagmittag, gleich ein Mark Foster-Song. Ein Lieblingssong im Lieblingsradio und Rockset und vorher noch fix eine schöne Feierabendidee.
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2: Ein Fest, das sich selbst feiert, das Lausitz-Festival, lädt zu einer ungewöhnlichen Gala ein. Regisseur Christoph Marthaler nimmt die große Festveranstaltung selbst aufs Korn und verbindet Glamour, Musik und herrlich schräge Momente. Zwischen Blumen, Orchester und großen Gesten wird die Gala zum musikalischen Spiel mit Vergangenheit, Gegenwart und Zukunft. Eine Koproduktion mit dem internationalen Sommerfestival Kampfnagel und den Symphonikern Hamburg. Heute ab 19.30 Uhr im Röder Saal in Großröhrsdorf.
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0: Taylor Swift und Hopalite überschlage ich mich gleich. 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
3: Anmelden und ganz wichtig, dann alle Gegenstände wissen, die wir in den Koffer gepackt haben. Wir spielen ja unser Kofferpackspiel. Und wenn das passiert ist, dann geht's für Sie, für euch und für die ganze Familie ins Disneyland Paris. Wo rufen wir jetzt an?
4: Wir haben jetzt die Ines.
3: Ines.
5: Ja, wollen wir?
3: Ines, guten Morgen. Also hier ist das Radio. Die Christine ist da, ich bin der André. Hast du eine Idee, weshalb wir anrufen?
5: Wegen Paris?
3: Ja,
4: wegen der Reise ins Disneyland.
3: Hast du denn zufällig die Dinge parat?
5: Ja, ich habe immer gehört, ja.
3: Ja, wirklich?
5: Also als erstes Montag das rote T-Shirt.
3: Ja.
5: Dann Dienstag die Sonnenbrille.
3: Ja.
5: Mittwoch die Turnschuhe.
3: Ja.
5: Und Donnerstag das Nackenkissen.
3: Das Nackenkissen?
4: Und Ines, das heißt... Ja. Das waren alle vier Gegenstände, die Reihenfolge war richtig.
3: Ihr kommt mit.
5: Das ist ja geil. Oh, wir haben nämlich da gerade noch nichts gebucht in der Woche. Da habe ich die Kinder auf. Das ist ja genial.
3: Oh, wie schön.
5: Oh, Wahnsinn, die freuen sich bestimmt.
3: Ines, und wir freuen uns auch auf euch. Mensch, das ist doch irre.
4: Wir fahren zusammen hin, Hotel und so weiter ist alles dabei. Also wir machen uns da eine richtig schöne Zeit im Disneyland Paris.
5: Oh Mann, das kann ich gar nicht glauben.
3: Okay. Für alle anderen, die noch mitmachen möchten, am Montag geht's weiter, dann packen wir wieder den ersten Gegenstand in den Koffer.
4: Und dann gibt's die nächste Reise nächste Woche, also schnell noch anmelden bei uns im Netz.
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14: Mit Janis Müller. Guten Tag. 2 Kitas im Landkreis Bautzen sind für ihr Engagement bei Bewegung und Sport ausgezeichnet worden. Die AWO-Kita Pumuckl in Weixdorf-Köblitz erhielt das Zertifikat Sportliche Kita in Gold. Die AWO-Kita Knirpsenland in Bautzen bekam Silber. Der Kreissportbund Bautzen vergibt die Auszeichnung für Kitas, die Bewegung fest in den Alltag integrieren. Im Landkreis gibt es inzwischen knapp 60 zertifizierte Einrichtungen. Bei der Übergabe in Bautzen sorgte die Flissi-Maus für eine Überraschung und tanzte gemeinsam mit den Kindern. In Spremberg wird heute ein neuer Anlaufpunkt für Familien eröffnet. Der Familientreff um die Eltern-Kind-Gruppe des Albert-Schweitzer Familienwerks Brandenburg ziehen in neue Räume an der Dresdner Straße. Matthias Zich.
15: Am Vormittag können Interessierte die neuen Räume kennenlernen und mit den Fachkräften ins Gespräch kommen. Neben Angeboten für Familien sollen künftig auch Treffpunkte und gemeinsame Aktivitäten für Senioren entstehen. Ziel ist ein Ort, an dem sich Menschen verschiedener Generationen begegnen und austauschen können.
14: Die Oberhäupter der deutschen VW-Städte fordern von der EU entschlossenes Handeln gegen Billigautoimporte aus China. Sie trafen sich in Wolfsburg mit VW-Markenvorstand Thomas Schäfer. Um den heimischen Markt zu schützen, drängen sie auf die Einführung von Ausgleichszöllen und die Anwendung von Made-in-Europe-Regeln, damit öffentliche Auftraggeber chinesische Anbieter ausschließen dürfen. Die AfD-Fraktion im Bundestag hat Strafanzeige gegen Friedrich Merz erstattet. Anlass sei die Rede des Bundeskanzlers während der Haushaltsberatungen im Bundestag am Mittwoch gewesen. Das teilte die AfD-Fraktion mit. Merz hatte der Partei vorgeworfen, deren Konzept der Remigration sei nichts anderes als eine ethnische Säuberung nach Hautfarbe und Herkunft. Die AfD sieht damit den Tatbestand der verleumderischen Beleidigung erfüllt. Die islamistischen Terroranschläge vom 11. September 2001 in den USA sind 25 Jahre her. Heute wird daran erinnert. Anne Pollmann berichtet aus New York.
16: In New York und an anderen Orten der USA wird heute den tausenden Opfern der Anschläge gedacht. Am Ground Zero, dort wo die Zwillingstürme einmal standen, sollen die Namen der Opfer verlesen werden. Am 11. September 2001 entführten Terroristen insgesamt 4 Flugzeuge. 2 davon flogen in die Türme des World Trade Centers in New York.
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18: Wird ein bisschen freundlicher im Laufe des Nachmittages bei uns in der Lausitz. Temperaturen steigen auf 18 bis 20 Grad. Es bleibt meist trocken. In der Nacht wieder dickere Wolken bei 13 Grad. Morgen Wolken und Sonne im Wechsel, zeitweise sogar heiter bei 21 Grad. Sonntag mit vielen Wolken und dann kann es auch wieder regnen. Auf der A4 Görlitz in Richtung Dresden. Vorsicht, ein liegen gebliebenes Fahrzeug in der Auffahrt Pulsnitz. Da ist auch Öl ausgelaufen. Und Julia hat uns einen Blitzer gemeldet. Der steht in Bautzen auf der Löbauer Straße stadtauswärts an der Dekra. Dankeschön. Wenn Sie auch was sehen, gerne auch anrufen. Kostet ja nichts. 03x800 und die 4.
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20: Einen herrlichen Freitag zusammen. David Guetta und Sia haben einen tollen Song gemacht, Flames, und der kommt jetzt.
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14: Wird ein bisschen freundlicher am Nachmittag bei uns in der Lausitz. Temperaturen zwischen 18 und 20 Grad. In der Nacht ziehen dann dickere Wolken rein. Temperaturen gehen runter auf 13 Grad. Morgen Wolken und Sonne im Wechsel, meist trocken bis zu 21 Grad. Sonntag dann mit dicken Wolken und es kann auch regnen bei bis zu 20 Grad. Auf der A4 Görlitz in Richtung Dresden ist die Auffahrt Pulsnitz wieder frei. Die Ölspur ist beseitigt. Und es blitzt in Bautzen auf der Löbauer Straße. Da stehen sie stadtauswärts an der Dekra. Wenn Ihnen noch was auffallen sollte, Stau oder Blitzer, dann gerne melden. Geht kostenlos unter dieser Nummer 03x800 und die 4.
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17: Hallo und jetzt wieder ein Lieblingsradio-Lieblingssong. Alex Warren. 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

0: kurz vor 13:30 am Freitag. Endlich Wochenende. Was macht eine Basketballerin, wenn sie gerade das Halbfinale einer Weltmeisterschaft erreicht hat und damit mit ihrem Team zu den Top 4 der Welt gehört?
1: Erstmal ins Eisbad. Also, mein Gott. Vielleicht ein Döner. Das hört sich doch gut an. Ja, mal schauen. Eisbad und Döner. Das hört sich nach einer super Celebration an.
0: Niara Sabala, beste Spielerin, gestern Abend beim Hammerspiel und dem Sieg unserer Basketball-Ladies gegen Europameister Belgien. Was für ein Team, schreibt da bitte weiter WM-Geschichte. Eine aus Sachsen kennt eben dieses Team bestens. Romy Bär hat selbst noch vor einem Jahr im Nationaltrikot gespielt. Heute trainiert sie die Basketballerinnen der ChemCats in der zweiten Bundesliga. Und sie hat uns gesagt, was diese Mannschaft ausmacht.
2: Wie sie auf dem Spielfeld wirken, wie sie zusammen sind, genauso Menschen sind das auch, die da ihr ganzes Herzblut reinstecken. Das sind alles total tolle Frauen mit ihren eigenen großen und kleinen Geschichten. Und das ist eine kleine Familie, die auf dem Feld steht. Und das sieht man auch einfach, wenn die füreinander kämpfen und füreinander spielen.
0: Definitiv, das kommt auch absolut so rüber, finde ich. Und deshalb werden wir alle mitfiebern morgen beim WM-Halbfinale gegen Frankreich.
3: Wir wünschen der Frauennationalmannschaft
4: viel Glück,
5: viel Erfolg
6: für das kommende Spiel.
7: Let's go.
6: Macht sie platt.
8: Wir glauben an euch.
9: Attacke! 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

wichtige Meldung von unseren Straßen. A9 Leipzig Richtung Nürnberg. Zwischen dem Kreuz Rippachtal und Weißenfels eine ungesicherte Unfallstelle auf der Standspur. Da ist die Polizei unterwegs. Jetzt kommt noch was rein. Auf der A14 Leipzig Richtung Halle. Am Schkeuditzer Kreuz in der Überleitung zur A9 Richtung Berlin. Gefahr durch 4 Spanngurte auf der rechten Spur. Vorsicht. 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

Ich mag nicht nur den Song nach wie vor, ich sag auch so gerne Schabusi. Und ich weiß, dass meine Mutti bei dem Song durch die Küche tanzt. Also der hat schon viel Schönes. Und egal, wo ihr am Wochenende tanzt, macht euch ein hübsches Wochenende. Und jetzt viel Spaß mit Roman Knoblauch. Der macht hier weiter. Ciao.

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5: Mit Luise Lippert einen schönen guten Tag. Die Beschäftigten beim Maschinenbauer Palfinger in Löbau fordern eine transparentere und gerechtere Bezahlung. Die EG Metall hat bei einer Mitgliederversammlung konkrete Tarifforderungen beschlossen und dem Arbeitgeber übergeben. Matthias Zilch berichtet.
13: Gefordert werden ein transparentes Entgeltsystem nach dem ERA-Tarifvertrag Sachsen und die Entgelttabelle der Metall- und Elektroindustrie. Damit sollen Beschäftigte entsprechend ihrer Tätigkeit, Qualifikation und Verantwortung fair eingruppiert werden. Betriebsrat und Arbeitgeber haben dafür bereits Stellenbeschreibungen erarbeitet. So sollen zeitnah Tarifverhandlungen beginnen. Die IG Metall schließt Warnstreiks nicht aus, sollte es bei den Gesprächen keine ausreichenden Fortschritte geben.
5: Bei Zittau hat die Bundespolizei innerhalb von 4 Stunden gleich 2 gesuchte Straftäter aufgegriffen. Gestern Abend kontrollierten die Beamten auf der B178 einen 51-jährigen Bulgaren, der aus Polen nach Deutschland einreiste. Er konnte eine Geldstrafe samt Gerichtskosten von rund 2.400 Euro bezahlen und entging damit der Ersatzfreiheitsstrafe von 75 Tagen. In der Nacht ging den Bundespolizisten dann ein 25-jähriger Pole ins Netz, der wegen Fahrens ohne Fahrerlaubnis zu einer Geldstrafe von 1.200 Euro verurteilt worden war. Weil er nicht zahlen konnte, muss er jetzt 15 Tage Ersatzhaft verbüßen und wurde in eine JVA gebracht. Für sächsische Jugendliche ist der Schulstress die größte Belastung im Alltag. Wie eine aktuelle Studie der Barmer Krankenkasse zeigt, fühlen sich rund 34% der 14- bis 17-Jährigen durch die Schule stark beeinträchtigt. Damit liegt der schulische Druck deutlich vor anderen Sorgen wie Familienproblemen oder Einsamkeit. 25 Jahre nach den Anschlägen auf die USA gedenken die Vereinigten Staaten heute der Opfer des 11. Septembers. Fast 3000 Menschen sind damals ums Leben gekommen, der Großteil ist bei den Anschlägen aufs World Trade Center New York gestorben. Zum heutigen Gedenken wird US-Präsident Trump im Pentagon erwartet. In Kamenz lädt die Innenstadt heute Abend zur Weinmeile ein. Von 17 bis 22 Uhr gibt's Weinverkostungen, Musik und kulinarische Angebote. Auf dem Marktplatz spielt die Red Tower Big Band. Außerdem sind Oldtimer unterwegs. Der Eintritt ist frei.
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26: Wolkig und trocken, in der Nacht Tiefstemperaturen zwischen 11 und 8 Grad. Morgen wechselnd bewölkt bis 24 Grad und am Sonntag viele Wolken, von Nordwesten her teils kräftiger Regen bis 22 Grad. Und der Blick auf die Straßen, auf die A13 in beiden Richtungen Stau und stockender Verkehr bei Thiendorf und geblitzt wird auf der A13 Richtung Berlin zwischen Kittlitz und dem Dreieck Spreewald und B87 Umfahrung Luckau. Staus und Blitzer kostenlos melden geht das unter 03x800 und der 4 und WhatsApp geht auch, das ist eine andere Nummer und die finden Sie auf radiolausitz.de.
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29: Ein stiller Ort mit bewegter Geschichte. Auf den Kreckwitzer Höhen erinnert das Blücher-Denkmal an eine der großen Schlachten gegen Napoleon. Warum dieser Höhenzug für die Kämpfe 1813 so wichtig war? Spannende Geschichte. Matthias Zilch erzählt sie uns gleich.

0: 1979, schon eine Riesennummer, Donna Summer Hot Stuff. Kygo, der norwegische DJ, hat sich das ganze 2020 nochmal zur Brust genommen und mit einem Mega-Erfolg hat er damals die Hitparaden gestürmt. So, wir stürmen in Richtung Wochenende gleich mit Mark Ronson und Amy Winehouse und Valerie.
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2: Wer auf den Kreckwitzer Höhen nördlich von Bautzen unterwegs ist, stößt auf einen schlichten Gedenkstein mit großer Geschichte. Hier auf den Anhöhen über Bautzen kämpften am 20. und 21. Mai 1813 preußische und russische Truppen gegen Napoleons Armee. Im Zentrum der verbündeten Truppen stand der preußische General Gebhard Liebrecht von Blücher. 100 Jahre später, am 21. Mai 1913, wurde an dieser Stelle das Blücher-Denkmal eingeweiht. Zwei Granitsteine, ein eisernes Kreuz und die Jahreszahlen 1813 bis 1913 erinnern bis heute an die Ereignisse. Zum 200. Jahrestag wurde der Erinnerungsort 2013 ergänzt. Auch heute lohnt sich der Besuch, denn von den Kreckwitzer Höhen bietet sich ein weiter Blick über die Landschaft rund um Bautzen. Wer hier steht, kann sich kaum vorstellen, dass diese friedliche Landschaft einst Schauplatz einer der großen Schlachten der Befreiungskriege war.
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3: So, wir haben eine Sofortmeldung vom Verkehrsdienst. Achtung, Autofahrer, A14 Leipzig Richtung Osten zwischen Döbeln-Ost und Döbeln-Nord. Ungesicherte Unfallstelle, also zwischen Döbeln-Nord und Döbeln-Ost. Ungesicherte Unfallstelle auf der A14 Richtung Nossen. Trotzdem gute Fahrt.

0: ist eine Nummer, die gefällt mir. Carrie Hilson und I Like. Wir lieben den Freitag, weil morgen ist Wochenende. Und ihr Lieblingsradio präsentiert die entsprechende Musik. Kultmusik aus den 90ern. Oh ja, damals noch als Geheimtipp gehandelt. Wolfsheim mit Peter Heppner, The Sparrows and the Nightingales. Vergleichen vor der Länge. Ja, klingt gut, ist gut. Das ist der Sound für unsere wunderbare Lausitz. Gleich gibt's mehr davon.
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22: Wolkig und trocken, in der Nacht Tiefstemperaturen zwischen 11 und 8 Grad. Morgen wechselnd bewölkt bis 24 Grad. Und am Sonntag viele Wolken, von Nordwesten her teils kräftiger Regen bis 22 Grad. Und der Blick auf die Straßen auf der A13, beidseitig Stau vor Tiendorf. Geblitzt wird auf der A13 Richtung Berlin zwischen Kittlitz und dem Dreieck Spreewald. auf der B87, Umfahrung von Luckau und im Bautzen auf der Löbauer Straße, stadtauswärts an der Dekra. Staus und Blitzer bitte melden, die Telefonnummer ist kostenlos 03x800 und die 4 und die WhatsApp-Nummer finden Sie auf radiolausitz.de.
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4: So, schauen wir mal aufs Wochenende.

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1: Na dann starten wir mal. Hoffentlich gut gelaunt ins Wochenende. Und so viel kann ich Ihnen schon mal sagen. Es wird eine Menge los sein hier bei uns in der wunderschönen Lausitz. Unser Matthias Zilch hat mal ein paar schöne Veranstaltungen für Sie herausgesucht.
2: Hoyerswerda feiert von heute an bis zum Sonntag Stadtfest. Auf dem Lausitzer Platz gibt's bei freiem Eintritt mehr als 25 Stunden Live-Programm mit Musik, Tanz und Unterhaltung. Zum Abschluss steigt am Sonntagabend dann ein musikalisches Höhenfeuerwerk. Auch in Löbau wird an diesem Wochenende Stadtfest gefeiert. Auf dem Altmarkt und in der Innenstadt gibt es Musik, Rummel, kulinarische Angebote und Aktionen für die ganze Familie. Höhepunkt ist dann am Sonntagabend die Party mit den Houseplayern. Ebersbach-Neugersdorf feiert 15 Jahre gemeinsame Stadt. Morgen lockt das Bahnhofstraßenfest mit Musik, Familienprogramm und dem legendären Ruhrabrennen. Am Sonntag folgen unter anderem ein Herbstfest und ein Suppenwettbewerb. In Görlitz lädt die Oldtimer-Parkeisenbahn morgen zum Tag der offenen Tür ein. In Warta dreht sich beim Herbst-Naturmarkt alles um die Kartoffel. Ja, und am Sonntag öffnen zum Tag des offenen Denkmals wieder zahlreiche historische Orte hier bei uns in der Lausitz ihre Türen. Auch in Bautzen, Görlitz, Zittau und Nieski gibt's besondere Einblicke.
1: Dann ganz viel Spaß bei allem, was Sie machen, und denken Sie dran, Ihr Lieblingsradio ist immer an Ihrer Seite.

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0: Pictures. Dance, unsere Lady Gaga. Das ist der Start ins Wochenende gleich mit den Toten Hosen. Tage wie diese. Freitag ist ja eh immer Best Day. Und dann lassen wir es ein bisschen schwärmerisch angehen mit Patrick Swayze. Also Sie wissen schon, den Dirty Dancing Star Patrick Swayze und She's Like the Wind. Das und mehr gleich nach unseren News.
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1: Mit Luise Lippert, einen schönen guten Tag. Der Landkreis Spree-Neiße stellt seinen Fuhrpark zunehmend auf Wasserstoff um. Mit 13,4 Millionen Euro Bundesförderung wurden bereits 35 Wasserstoffbusse und 2 Abfallsammelfahrzeuge angeschafft. Matthias Zilch berichtet.
2: Die passende Infrastruktur soll in Forst entstehen. Geplant sind unter anderem ein 5 Mega starker Elektrolyseur und eine Wasserstofftankstelle. Der Wasserstoff soll ausschließlich aus erneuerbaren Energien kommen. Bis die Anlage fertig ist, sollen mobile Tankstellen in Guben und Schwarze Pumpe die Fahrzeuge versorgen. Anlass für die Vorstellung der Pläne ist der gestrige Brandenburger Wasserstofftag.
1: Die Beschäftigten beim Maschinenbauer Palfinger in Löbau fordern eine transparentere und gerechtere Bezahlung. Die EG Metall hat bei einer Mitgliederversammlung konkrete Tarifforderungen beschlossen und dem Arbeitgeber übergeben. Gefordert werden ein transparenteres Entgeltsystem nach dem ERA-Tarifvertrag Sachsen und die Entgelttabellen der Metall- und Elektroindustrie. Damit sollen Beschäftigte entsprechend ihrer Tätigkeit, Qualifikation und Verantwortung fair eingruppiert werden. Betriebsrat und Arbeitgeber haben dafür bereits Stellenbeschreibungen erarbeitet. Jetzt sollen zeitnah Tarifverhandlungen beginnen. Die IG Metall schließt Warnstreiks nicht aus, sollte es bei den Gesprächen keine ausreichenden Fortschritte geben. Auf der A4 bei Bautzen hat die Polizei einen mutmaßlichen Autodieb gestoppt. Der 44-jährige Pole war gestern mit einem Lexus in Richtung Polen unterwegs, als Fahnder ihn an der Rastanlage Oberlausitz Süd kontrollierten. Der Wagen war als gestohlen gemeldet. Ein Drogentest bei dem Mann reagierte zudem positiv auf Cannabis. Außerdem hatte er keinen Führerschein. Die Beamten stellten den Lexus sicher und fertigten mehrere Anzeigen an. Die Bundesanwaltschaft hat in Berlin Anklage gegen 7 mutmaßliche Mitglieder der islamistischen Terrororganisation Hamas erhoben. Die Männer sollen an der Beschaffung von Waffen für Terroranschläge auf israelische und jüdische Ziele beteiligt gewesen sein. Nur Bargeldzahlung möglich. Damit soll bald Schluss sein. Finanzminister Klingbeil plant, dass alle Geschäfte künftig auch eine digitale Bezahlmöglichkeit anbieten müssen. Wichtig, Bargeld soll weiterhin akzeptiert werden.
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4: Wolkig und trocken, in der Nacht Tiefstemperaturen zwischen 11 und 8 Grad. Morgen wechselnd bewölkt bis 24 Grad und am Sonntag viele Wolken, von Nordwesten her teils kräftiger Regen bis 22 Grad. Und der Blick auf die Straßen, auf der A13 beidseitig Stau vor Tiendorf. Geblitzt wird auf der A13 Richtung Berlin zwischen Kittlitz und dem Dreieck Spreewald. Auf der B87 Umfahrung von Luckau und dem Bautzen auf der Löbauer Straße stadtauswärts an der Dekra. Staus und Blitzer bitte melden, die Telefonnummer ist kostenlos 03x800 und die 4 und die WhatsApp-Nummer finden Sie auf radiolausitz.de.
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6: Tagen wie diese. Ja, das ist der Freitag und wir starten ins Wochenende mit den Toten Hosen. Und jetzt probiere ich es nochmal. Patrick Swayze, She's Like the Wind. Und den aktuellen Hit von Shakira haben wir auch. Das und vieles mehr in der nächsten Stunde.

0: schluchzt er sich ein bisschen Richtung Wochenende, James Arthur und Impossible. Gleich wird's ein bisschen hausig mit Paul und Fritz Kalkbrenner und Sky & Sand.
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0: Alex Warren, Ordinary, ihr Lieblingsradio zum Start ins Wochenende. Hoch die Hände, Wochenende mit Mr. President und Coco Jumbo. Hirnvergleich in voller Länge. Na, so macht doch der Nachmittag richtig Spaß. Das ist der Sound für unsere wunderbare Lausitz. Gleich gibt's mehr davon.
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12: Wolkig und trocken, in der Nacht Tiefstemperaturen zwischen 11 und 8 Grad. Morgen wechselnd bewölkt bis 24 Grad. Und am Sonntag viele Wolken, von Nordwesten her teils kräftiger Regen bis 22 Grad. Der Blick auf die Straßen: A13, beidseitig Stau vor Thiendorf. Dann sind Flüssigkeiten ausgelaufen auf der B156 zwischen Stier und Klicks. Dort laufen Reinigungsarbeiten und geblitzt wird auf der A13 Richtung Berlin zwischen Kittlitz und dem Dreieck Spreewald und auf der B87 Umfahrung Luckau. Staus und Blitzer bitte melden, Nummer ist kostenlos 03x800 und die 4.
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0: und Kohle Mucke von Joe, Band of Beginning. Schöne Ballade fürs Wochenende.

0: spielen wir heute nur Schmuse-Songs. Aber das ist gut, passt zum Wetter und zum Start ins Wochenende, Tom Modell und Another Love. Gleich wird es ein bisschen flotter. Wir machen Kultmusik aus den 90ern mit Mr. President und Coco Jumbo. Und vorher gibt es ein kleines Warm-up für all jene, die noch auf der Suche sind nach einem schönen Event, einer schönen Veranstaltung für den Start ins Wochenende.
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2: Ein Fest, das sich selbst feiert, das Lausitz-Festival, lädt zu einer ungewöhnlichen Gala ein. Regisseur Christoph Marthaler nimmt die große Festveranstaltung selbst aufs Korn und verbindet Glamour, Musik und herrlich schräge Momente. Zwischen Blumen, Orchester und großen Gesten wird die Gala zum musikalischen Spiel mit Vergangenheit, Gegenwart und Zukunft. Eine Koproduktion mit dem Internationalen Sommerfestival Kampnagel und den Symphonikern Hamburg. Heute ab 19.30 Uhr im Röder Saal in Großröhrsdorf.
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0: Melanie C. Gibt es ja auch frisch gebackene Ehefrau. Glaube ich, als letzte von den Spice Girls ist sie auch unter der Haube. First Day of My Life. Hier ist ihr Lieblingsradio gleich mit Kultmusik aus den 80ern. Milli Vanilli und Girl, You Know It's True.
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22: Mit Luise Lippert einen schönen guten Tag. Bei Zittau hat die Bundespolizei innerhalb von 4 Stunden 2 gesuchte Straftäter aufgegriffen. Matthias Zilch berichtet.
0: Gestern Abend kontrollierten die Beamten auf der B178N einen 51-jährigen Bulgaren, der aus Polen nach Deutschland einreiste. Er konnte eine Geldstrafe samt Gerichtskosten von 2.345 Euro bezahlen und entging damit einer Ersatzfreiheitsstrafe von 75 Tagen. In der Nacht ging den Bundespolizisten dann ein 25-jähriger Pole ins Netz, der wegen Fahrens ohne Fahrerlaubnis zu einer Geldstrafe von 1.200 Euro verurteilt worden war. Weil er nicht zahlen konnte, muss er 15 Tage Ersatz verbüßen und wurde in eine Justizvollzugsanstalt gebracht.
22: In Spremberg ist ab heute eine besondere Ausstellung zu sehen. Im Bürgerhaus werden archäologische Funde vom Gelände des Erweiterungsbaus der berufsorientierenden Oberschule gezeigt. Dort befand sich früher unter anderem der Haagfriedhof. Bei den Grabungen kamen so viele Fundstücke zutage, dass sich die Bauarbeiten um mehrere Monate verzögerten. Die Ausstellung wird bis Anfang November zu sehen sein. Die ganze Welt schaut heute in die USA. Da jähren sich die Anschläge vom 11. September zum 25. Mal. Es finden zahlreiche Gedenkveranstaltungen statt. Die Zentrale ist am Ground Zero in New York, wo die Zwillingstürme des World Trade Centers standen. Dort werden alle Namen der fast 3000 Opfer vorgelesen. Am 11. September 2001 hatten Al-Qaida-Terroristen 4 Passagierflugzeuge entführt. 2 flogen in die Zwillingstürme des World Trade Centers, 1 ins Pentagon und 1 wurde im US-Bundesstaat Pennsylvania zum Abstürzen gebracht. Und der DFB will für Polizeieinsätze bei Hochrisikofußballspielen künftig nicht mehr selbst zahlen. Zumindest nicht alles. Wie der Verband mitgeteilt hat, sollen die Kosten mindestens anteilig an die Heimvereine weitergereicht werden. In Löbau und Hoyerswerda wird an diesem Wochenende Stadtfest gefeiert. In Löbau geht's heute um 19 Uhr mit dem Bieranstich auf dem Altmarkt los. Anschließend gibt's Live-Musik und Party. In Hoyerswerda beginnt das Stadtfest in wenigen Minuten, also um 16 Uhr auf dem Lausitzer Platz. Unter anderem mit Musik und dem traditionellen Fassbieranstich. Beide Feste laufen bis Sonntag und der Eintritt ist frei.
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23: Wolkig und trocken, in der Nacht Tiefstemperaturen zwischen 11 und 8 Grad. Morgen wechselnd bewölkt bis 24 Grad und am Sonntag viele Wolken, von Nordwesten her teils kräftiger Regen bis 22 Grad. A4 Richtung Görlitz, 2 Kilometer Stau am Grenzübergang Ludwigsdorf. A13, beidseitig Stau vor Thiendorf, dann laufen Reinigungsarbeiten auf der B156, da ist Diesel ausgelaufen zwischen Stier und Klicks. Dann ist die S173 nach einem Unfall gesperrt zwischen Kotter und Bergeshübel und geblitzt wird auf der A13 Richtung Berlin zwischen Kittlitz und Dreieck Spreewald. Wir wünschen eine gute Fahrt.
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26: Heute Morgen gab es bei anderen Morgenmädels die nächsten Sitzplätze für die Reise nach Disneyland Paris in der zweiten Herbstferienwoche. Koffer packen war angesagt in dieser Woche. Wer gewonnen hat und wie sehr sich unsere Gewinner gefreut haben, da hören wir gleich nochmal rein. Jetzt gibt es gleich Musik aus den 80ern, wie versprochen. Milli Vanilli, Girl You Know It's True, vorher Janis Blue featuring Dakota und Pascal.

0: Oh ja, das macht Spaß. André und die Morgenmädels laden Sie ein nach Disneyland Paris und zu einem kleinen, aber feinen Kinderspiel Koffer packen. Heute gab's die nächste Reise. Wir hören nochmal rein.
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3: Anmelden und ganz wichtig, dann alle Gegenstände wissen, die wir in den Koffer gepackt haben. Wir spielen ja unser Kofferpackspiel. Und wenn das passiert ist, dann geht's für Sie, für euch und für die ganze Familie ins Disneyland Paris. Wo rufen wir jetzt an?
4: Wir haben jetzt die Ines.
5: Ja, wollen wir?
3: Ines, guten Morgen. Also hier ist das Radio. Die Christine ist da, ich bin der André. Hast du eine Idee, weshalb wir anrufen?
5: Wegen Paris?
4: Ja, wegen der Reise ins Disneyland.
3: Hast du denn zufällig die Dinge parat?
5: Ja, ich habe immer gehört.
3: Ja, wirklich?
5: Also als erstes Montag das rote T-Shirt.
3: Ja.
5: Dann Dienstag die Sonnenbrille.
3: Ja.
5: Mittwoch die Turnschuhe.
3: Ja.
5: Und Donnerstag das Nackenkissen.
3: Das Nackenkissen?
4: Und Ines, das heißt... Ja. Das waren alle vier Gegenstände, die Reihenfolge war richtig.
3: Ihr kommt mit.
5: Das ist ja geil. Oh, wir haben nämlich da gerade noch nichts gebucht in der Woche. Da habe ich die Kinder auf. Das ist ja genial.
3: Ach, wie schön.
5: Oh, Wahnsinn, die freuen sich bestimmt.
3: Ines, und wir freuen uns auch auf euch. Mensch, das ist doch irre.
4: Wir fahren zusammen hin, Hotel und so weiter ist alles dabei. Also wir machen uns da eine richtig schöne Zeit im Disneyland Park.
5: Oh Mann, ich kann es gar nicht glauben.
3: Okay. Für alle anderen, die noch mitmachen möchten, am Montag geht's weiter, dann packen wir wieder den ersten Gegenstand in den Koffer.
4: Und dann gibt's die nächste Reise nächste Woche, also schnell noch anmelden bei uns im Netz.
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0: Mit ihrem Lieblingsradio geht's ins Wochenende und da wird gefeiert. 15 Jahre Ebersbach, Neugersdorf. Da gibt's eine Riesenparty am Wochenende, was beim Jubiläum alles los ist, warum die Stadt trotz sinkender Einwohnerzahlen optimistisch in die Zukunft blickt. Die ganze Geschichte gibt's gleich von Matthias Zillig.
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20: Wolkig und trocken, in der Nacht Tiefstemperaturen zwischen 11 und 8 Grad. Morgen wechselnd bewölkt bis 24 Grad und am Sonntag viele Wolken, von Nordwesten her teils kräftiger Regen bis 22 Grad. A4 Dresden Richtung Görlitz, 1 Kilometer Stau am Grenzübergang Ludwigsdorf. Dann auf der A13 Richtung Berlin, Stau 4 Kilometer zwischen Radeburg und Thiendorf, 17 Minuten dauert es länger. Der Bahnübergang zwischen Groß-Röhrsdorf und Pulsnitz ist gesperrt. Und ein Unfall auf der S073 zwischen Kotter und Bergishübel, dort Vollsperrung. Geblitzt wird auf der A13 Richtung Berlin zwischen Kittlitz und dem Dreieck Spreewald. Gute Fahrt!
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0: Und Samber Homebreaker. Wir wünschen Ihnen einen wunderbaren Nachmittag und einen tollen Start ins Wochenende.

0: Hoch die Hände, Wochenende. Hier ist Radio Lausitz. Schön, dass wir Sie ins Wochenende begleiten dürfen.
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2: Ebersbach und Neugersdorf feiern an diesem Wochenende 15 Jahre gemeinsame Stadt. Zwei Orte mit einer Geschichte, die in den vergangenen Jahren immer stärker zusammengewachsen sind. Das Jubiläum steht deshalb unter dem Motto Gemeinsam gewachsen. Gefeiert wird morgen und Sonntag im gesamten Stadtgebiet. In Ebersbach gibt es morgen unter anderem das Bahnhofstraßenfest mit Musik, Familienangeboten und dem Ruhrapper Rennen. In Neugersdorf laden Handwerkermarkt und Theaterscheune zum Besuch ein. Am Sonntag stehen dann der Tag des offenen Denkmals, die Öffnung des Bismarckturms und ein Herbstfest mit Musik- und Suppenwettbewerb auf dem Programm. Dazu kommen Ausstellungen und offene Kirchen. Mit dem Jubiläumswochenende will die Stadt aber nicht nur zurückblicken, sondern auch nach vorne schauen, denn Ebersbach-Neugersdorf steht vor Veränderungen. Die Einwohnerzahl wird voraussichtlich sinken, gleichzeitig wird die Bevölkerung älter. Umso wichtiger sei es, die Ortsteile weiter miteinander zu verbinden und Raum für Generationen zu schaffen. Aus Ebersbach-Neugersdorf, Matthias Zilch.
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0: Ach, herrlich. Könnt mich reinlegen in die Musik heute. Max Giesinger, Wenn sie tanzt, das ist der Start ins Wochenende gleich mit Survivor aus den 80ern und Eye of the Tiger.
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25: Mit Luise Lippert einen schönen guten Tag. Auf der A4 bei Bautzen hat die Polizei einen mutmaßlichen Autodieb gestoppt. Der 44-jährige Pole war gestern mit einem Lexus in Richtung Polen unterwegs, als Fahnder ihn an der Rastanlage Oberlausitz Süd kontrollierten. Der Wagen war als gestohlen gemeldet. Ein Drogentest bei dem Mann reagierte zudem positiv auf Cannabis. Außerdem hatte er keinen Führerschein. Die Beamten stellten den Lexus sicher und fertigten mehrere Anzeigen an. Die Beschäftigten beim Maschinenbauer Palfinger in Löbau fordern eine transparentere und gerechtere Bezahlung. Die IG Metall hat bei einer Mitgliederversammlung konkrete Tarifforderungen beschlossen und dem Arbeitgeber übergeben. Gefordert werden ein transparenteres Entgeltsystem nach dem ERA-Tarifvertrag Sachsen und die Entgelttabellen der Metall- und Elektroindustrie. Damit sollen Beschäftigte entsprechend ihrer Tätigkeit, Qualifikation und Verantwortung fair eingruppiert werden. Betriebsrat und Arbeitgeber haben dafür bereits Stellenbeschreibungen erarbeitet. Jetzt sollen zeitnah Tarifverhandlungen beginnen. Die IG Metall schließt einen Warnstreik allerdings nicht aus, sollte es bei den Gesprächen keine ausreichenden Fortschritte geben. Das Krankenhaus Weißwasser lädt morgen zum Tag der offenen Tür ein. Von 10 bis 16 Uhr können Besucher einen Blick hinter die Kulissen werfen und die verschiedenen Fachbereiche kennenlernen. Matthias Zilch berichtet.
2: Geplant sind unter anderem Rundgänge durch die Intensiv- und Palliativstation, die Chirurgie, Frauenheilkunde und innere Medizin. Auch ein OP-Saal kann besichtigt werden. Dort werden außerdem OP-Techniken und verschiedene Narkosearten vorgestellt. In der Funktionsdiagnostik gibt es ein Darmmodell zu sehen. Für Kinder stehen eine Teddy-Klinik, Kinderschminken und ein Bastelangebot auf dem Programm.
25: Die AfD-Bundestagsfraktion hat Kanzler Merz angezeigt. Der hatte die AfD-Forderung nach Remigration als ethnische Säuberung nach Herkunft und Hautfarbe bezeichnet. David Riemer berichtet aus Berlin.
3: Laut Grundgesetz darf ein Abgeordneter zu keiner Zeit wegen einer Äußerung im Parlament gerichtlich verfolgt werden. Es gibt allerdings eine Ausnahme, verleumderische Beleidigungen. Das sieht der parlamentarische Geschäftsführer der AfD-Fraktion Brandner im aktuellen Fall gegeben. Behörden dürfen gegen einen Abgeordneten ermitteln. Für eine Anklage muss der Bundestag allerdings über die Aufhebung der Immunität entscheiden.
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15: Wolkig und trocken, in der Nacht Tiefstemperaturen zwischen 11 und 8 Grad. Morgen wechselnd bewölkt bis 24 Grad und am Sonntag viele Wolken, von Nordwesten her teils kräftiger Regen bis 22 Grad. A4 Dresden Richtung Görlitz, 1 Kilometer Stau am Grenzübergang Ludwigsdorf. Dann auf der A13 Richtung Berlin, Stau 4 Kilometer zwischen Radeburg und Thiendorf, 17 Minuten dauert's länger. Der Bahnübergang zwischen Großröhrsdorf und Pulsnitz ist gesperrt. Und ein Unfall auf der S073 zwischen Kotter und Bergishübel, dort Vollsperrung. Geblitzt wird auf der A13 Richtung Berlin zwischen Kittlitz und dem Dreieck Spreewald. Gute Fahrt!
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0: Volontärin, die Clarissa steht jetzt gerade hier, schaut mich an, will ins Wochenende. Wir müssen noch ein bisschen mitteln, ne? Aber sie hat Spaß bei der Arbeit, das haben wir auch. Und deshalb machen wir auch gleich schöne, lustige Musik mit Survivor, Eye of the Tiger. Coole Musik aus den 80ern. Und Pink macht auch Spaß. What About Us hören wir jetzt.

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1: Olivia Rodrigo, Drop Dead.
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Radio Lausitz auf dem Weg ins Wochenende mit dem Tag des offenen Denkmals. Sonntag öffnet in Bautzen die historische Wäscherolle und in Kamenz sehen Sie den hydraulischen Witter, ein historisches Wasserpumpenwerk in Aktion. Mehr Wochenendtipps für die Lausitz hier bei uns in knapp einer Stunde. 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

0: großen Fan von Leonie, By Your Side in My Mind. Hier ist ihr Lieblingsradio. Wir starten ins Wochenende. Und das machen wir zünftig mit fetziger Mucke. Disco-Hit von Baby Rexha, Faithless und New Religion. Den hören wir gleich in voller Länge. So klingt der Sound für unsere wunderbare Lausitz. Gleich gibt's mehr davon.
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22: Wolkig und trocken, in der Nacht Tiefstemperaturen zwischen 11 und 8 Grad. Morgen wechselnd bewölkt bis 24 Grad. Und am Sonntag viele Wolken, von Nordwesten her teils kräftiger Regen bis 22 Grad. A13 Richtung Berlin zwischen Radeburg und Schönborn, 2 Kilometer Stau, eine Viertelstunde dauert's länger. Die S173 ist gesperrt nach einem Unfall zwischen Kotta und Bergishübel. Zwischen Großröstorf und Pulsnitz ist der Bahnübergang gesperrt. Und geblitzt wird auf der B87 Umfahrung Luckau. Staus und Blitzer, bitte melden, die Telefonnummer ist kostenlos 03x800 und die 4 und die WhatsApp-Nummer finden Sie auf radiolausitz.de. Gute Fahrt.
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16: Und gleich geht es los vom Sport mit unserem Florentin. Der sitzt da ganz fleißig und bastelt und schreibt und produziert. Und wir machen es uns gemütlich mit Baby Rexa und New Religion.

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1: Und hier ist unser Mann für den Sport. Hier ist Jens Umreit.
2: Energie Cottbus steht am Sonntag vor einer schweren Auswärtsaufgabe in der zweiten Bundesliga. Die Lausitzer treffen auf den Karlsruher SC. In den vergangenen zwei Spielen hat sich ein Joker bei Cottbus in den Vordergrund geschossen. Dimitro Bogdanov erzielte nach Einwechslung 2 Treffer, so auch das 4:4 zuletzt gegen Wolfsburg. Trainer Pele Wollitz über seinen Edeljoker.
3: Deswegen glaube ich, dass er eine zweistellige Torerzielung in dieser Saison schaffen kann, zumal wir noch 30 Spiele haben. Er hat schon 2 Tore erzielt, weil er hat dieses in der Box, diese unfassbare Gier und unfassbare Einstellung. Deswegen wird er die Möglichkeit haben, zweistellig zu treffen.
2: Ob er auch gegen Karlsruhe wieder erfolgreich sein wird, zeigt sich am Sonntag um 13.30 Uhr. Dynamo Dresden spielt bereits morgen und das auswärts gegen Braunschweig. Dynamo will unbedingt einen verpatzten Saisonstart vermeiden, deshalb braucht es einen Sieg. Aktuell steht die SGD auf Rang 17 und hat nur einen Sieg aus 4 Spielen geholt. Trainer Thomas Stamm.
4: Gute Energie, Positivität. Ist jetzt auch nicht so, dass die Köpfe hängen, sondern ich glaube, wir sehen, welche Dinge wir besser machen können, müssen, wollen. Ein paar Mechanismen müssen besser greifen. Der Anspruch ist, da besser zu sein, stabiler zu sein, aber Köpfe sind oben.
2: Braunschweig war letzte Saison kein gutes Pflaster. Dynamo verlor beide Partien gegen die Niedersachsen. Der Ball rollt morgen um 13 Uhr. Bei uns in Sachsen, genauer gesagt in Zittau, startet morgen der European Peace Ride. Die Radsportveranstaltung erinnert an die frühere Friedensfahrt und führt über Liberec und Dresden bis nach Chemnitz. Insgesamt 500 Kilometer und 6000 Höhenmeter stehen bis Sonntag für rund 200 Fahrradfahrer an. Mit dabei ist auch Tour de France-Sieger Jan Ullrich.
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0: Ach, herrlich, das Wochenende kann kommen mit meinem Amber Bilan. Zugleich, Achtung, Autofahrer, wichtige Meldung vom Verkehrsdienst A4 Dresden Richtung Görlitz. Zwischen Kotersdorf und Görlitz liegen Gegenstände auf allen Spuren. Fahren Sie vorsichtig.
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16: Mit Luise Lippert. Auf der A4 bei Bautzen hat die Polizei einen mutmaßlichen Autodieb gestoppt. Der 44-jährige Pole war gestern mit einem Lexus in Richtung Polen unterwegs, als Fahnder ihn an der Rastanlage Oberlausitz Süd kontrollierten. Der Wagen war als gestohlen gemeldet. Ein Drogentest bei dem Mann reagierte zudem positiv auf Cannabis. Außerdem hatte er keinen Führerschein. Die Beamten stellten den Lexus sicher und fertigten mehrere Anzeigen an. Die Beschäftigten beim Maschinenbauer Palfinger in Löbau fordern eine transparentere und gerechtere Bezahlung. Die IG Metall hat bei einer Mitgliederversammlung konkrete Tarifforderungen beschlossen und dem Arbeitgeber übergeben. Gefordert werden ein transparenteres Entgeltsystem nach dem ERA-Tarifvertrag Sachsen und die Entgelttabellen der Metall- und Elektroindustrie. Damit sollen Beschäftigte entsprechend ihrer Tätigkeit, Qualifikation und Verantwortung fair eingruppiert werden. Betriebsrat und Arbeitgeber haben dafür bereits Stellenbeschreibungen erarbeitet. Jetzt sollen zeitnah Tarifverhandlungen beginnen, Die IG Metall schließt einen Warnstreik allerdings nicht aus, sollte es bei den Gesprächen keine ausreichenden Fortschritte geben. Das Krankenhaus Weißwasser lädt morgen zum Tag der offenen Tür ein. Von 10 bis 16 Uhr können Besucher einen Blick hinter die Kulissen werfen und die verschiedenen Fachbereiche kennenlernen. Matthias Zilch berichtet.
12: Geplant sind unter anderem Rundgänge durch die Intensiv- und Palliativstation, die Chirurgie, Frauenheilkunde und innere Medizin. Auch ein OP-Saal kann besichtigt werden. Dort werden außerdem OP-Techniken und verschiedene Narkosearten vorgestellt. In der Funktionsdiagnostik gibt es ein Darmmodell zu sehen. Für Kinder stehen eine Teddy-Klinik, Kinderschminken und ein Bastelangebot auf dem Programm.
16: Die AfD-Bundestagsfraktion hat Kanzler Merz angezeigt. Der hatte die AfD-Forderung nach Remigration als ethnische Säuberung nach Herkunft und Hautfarbe bezeichnet. David Rehmer berichtet aus Berlin.
17: Laut Grundgesetz darf ein Abgeordneter zu keiner Zeit wegen einer Äußerung im Parlament gerichtlich verfolgt werden. Es gibt allerdings eine Ausnahme, verleumderische Beleidigungen. Das sieht der parlamentarische Geschäftsführer der AfD-Fraktion Brandner im aktuellen Fall gegeben. Behörden dürfen gegen einen Abgeordneten ermitteln. Für eine Anklage muss der Bundestag allerdings über die Aufhebung der Immunität entscheiden.
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20: Wolkig und trocken, in der Nacht Tiefsttemperaturen zwischen 11 und 8 Grad. Morgen wechselnd bewölkt bis 24 Grad. Und am Sonntag viele Wolken, von Nordwesten her teils kräftiger Regen bis 22 Grad. A13 Richtung Berlin zwischen Radeburg und Schönborn, 2 Kilometer Stau, eine Viertelstunde dauert's länger. Die S173 ist gesperrt nach einem Unfall zwischen Kotta und Bergishübel. Zwischen Großröhrsdorf und Pulsnitz ist der Bahnübergang gesperrt und geblitzt wird auf der B87 Umfahrung Luckau. Staus und Blitzer, bitte melden, die Telefonnummer ist kostenlos 03x800 und die 4 und die WhatsApp-Nummer finden Sie auf radiolausitz.de. Gute Fahrt!
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23: Einen wunderschönen guten Abend, tollen Start ins Wochenende. Und falls Sie noch nicht so richtig wissen sollten, was los ist hier bei uns, wir haben da wieder unsere kleine, aber feine und schöne Wochenendvorschau. Gleich nach dem aktuellen Hit von J-Lo, Save Me Tonight.

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0: Hallo Lausitz.
1: Na dann starten wir mal. Hoffentlich gut gelaunt ins Wochenende. Und so viel kann ich Ihnen schon mal sagen. Es wird eine Menge los sein hier bei uns in der wunderschönen Lausitz. Unser Matthias Zilch hat mal ein paar schöne Veranstaltungen für Sie herausgesucht.
2: Hoyerswerda feiert von heute an bis zum Sonntag Stadtfest. Auf dem Lausitzer Platz gibt's bei freiem Eintritt mehr als 25 Stunden Live-Programm mit Musik, Tanz und Unterhaltung. Zum Abschluss steigt am Sonntagabend dann ein musikalisches Höhenfeuerwerk. Auch in Löbau wird an diesem Wochenende Stadtfest gefeiert. Auf dem Altmarkt und in der Innenstadt gibt es Musik, Rummel, kulinarische Angebote und Aktionen für die ganze Familie. Höhepunkt ist dann am Sonntagabend die Party mit den Houseplayern. Ebersbach-Neugersdorf feiert 15 Jahre gemeinsame Stadt. Morgen lockt das Bahnhofstraßenfest mit Musik, Familienprogramm und dem legendären Ruhrhaper-Rennen. Am Sonntag folgen unter anderem ein Herbstfest und ein Suppenwettbewerb. In Görlitz lädt die Oldtimer-Parkeisenbahn morgen zum Tag der offenen Tür ein. In Warta dreht sich beim Herbst-Naturmarkt alles um die Kartoffel. Ja, und am Sonntag öffnen zum Tag des offenen Denkmals wieder zahlreiche historische Orte hier bei uns in der Lausitz ihre Türen. Auch in Bautzen, Görlitz, Zittau und Mieski gibt's besondere Einblicke.
1: Dann ganz viel Spaß bei allem, was Sie machen, und denken Sie dran, Ihr Lieblingsradio ist immer an Ihrer Seite.

0: Hoch die Hände, Wochenende. Hier ist Radio Lausitz. Schön, dass wir Sie ins Wochenende begleiten dürfen. Und ich würde sagen, wir sind schon mittendrin im Wochenende. Und bevor wir gleich in die Freitagnacht bzw. ins Warm-up der Freitagnacht starten, gibt's nochmal Mucke, schöne Mucke von Taylor Swift. The Fate of Ophelia, das und mehr gleich.
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12: Wolkig und trocken, in der Nacht Tiefstemperaturen zwischen 11 und 8 Grad. Morgen wechselnd bewölkt bis 24 Grad und am Sonntag viele Wolken, von Nordwesten her teils kräftiger Regen bis 22 Grad. Und der Blick auf die Straßen: A4 Dresden Richtung Görlitz, 1 Kilometer Stau am Grenzübergang Ludwigsdorf, 7 Minuten dauert's länger. Zwischen Großröhrsdorf und Pulsnitz ist der Bahnübergang gesperrt. Außerdem gesperrt nach einem Unfall die S173 zwischen Kotter und Bergishübel. Und geblitzt wird in Zittau auf der Ludwigstraße bei Tempo 20. Das ist dort am Ludwigsbad. Hat uns Silvia gemeldet. Dankeschön dafür. Wir wünschen eine gute Fahrt.
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0: Hoch die Hände, Wochenende. Ich wünsche Ihnen ein paar entspannte, freie Tage. Jetzt mit Taylor Swift und The Fate of Ophelia.

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0: schönes Wochenende und ganz viel Spaß mit der Freitagnacht und mit dem Warm-up. Der liebe Kollege Mark Matthew hat versprochen, heute gibt es, also in der nächsten Stunde, One-Hit-Wonder aus den 80ern und 90ern. Da gibt es eine ganze Menge und da ist viel gute Musik dabei. Ich wünsche Ihnen ganz viel Spaß. Erst einmal einen schönen Start ins Wochenende und wenn Sie morgen früh um 6.50 Uhr Ihr Radio anschalten, dann hören wir uns wieder. Ich bin Roman Knoblauch, bis dahin.
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15: Mit Luise Lippert. Auf der A4 bei Bautzen hat die Polizei einen mutmaßlichen Autodieb gestoppt. Der 44-jährige Pole war gestern mit einem Lexus in Richtung Polen unterwegs, als Fahnder ihn an der Rastanlage Oberlausitz Süd kontrollierten. Der Wagen war als gestohlen gemeldet. Ein Drogentest bei dem Mann reagierte zudem positiv auf Cannabis. Außerdem hatte er keinen Führerschein. Die Beamten stellten den Lexus sicher und fertigten mehrere Anzeigen an. Die Beschäftigten beim Maschinenbauer Palfinger in Löbau fordern eine transparentere und gerechtere Bezahlung. Die EG Metall hat bei einer Mitgliederversammlung konkrete Tarifforderungen beschlossen und dem Arbeitgeber übergeben. Gefordert werden ein transparenteres Entgeltsystem nach dem ERA-Tarifvertrag Sachsen und die Entgelttabellen der Metall- und Elektroindustrie. Damit sollen Beschäftigte entsprechend ihrer Tätigkeit, Qualifikation und Verantwortung fair eingruppiert werden. Betriebsrat und Arbeitgeber haben dafür bereits Stellenbeschreibungen erarbeitet. Jetzt sollen zeitnah Tarifverhandlungen beginnen. Die IG Metall schließt einen Warnstreik allerdings nicht aus, sollte es bei den Gesprächen keine ausreichenden Fortschritte geben. Das Krankenhaus Weißwasser lädt morgen zum Tag der offenen Tür ein. Von 10 bis 16 Uhr können Besucher einen Blick hinter die Kulissen werfen und die verschiedenen Fachbereiche kennenlernen. Matthias Zilch berichtet.
16: Geplant sind unter anderem Rundgänge durch die Intensiv- und Palliativstation, die Chirurgie, Frauenheilkunde und innere Medizin. Auch ein OP-Saal kann besichtigt werden. Dort werden außerdem OP-Techniken und verschiedene Narkosearten vorgestellt. In der Funktionsdiagnostik gibt es ein Darmmodell zu sehen. Für Kinder stehen eine Teddy-Klinik, Kinderschminken und ein Bastelangebot auf dem Programm.
15: Die AfD-Bundestagsfraktion hat Kanzler Merz angezeigt. Der hatte die AfD-Forderung nach Remigration als ethnische Säuberung nach Herkunft und Hautfarbe bezeichnet. David Rehmer berichtet aus Berlin.
10: Laut Grundgesetz darf ein Abgeordneter zu keiner Zeit wegen einer Äußerung im Parlament gerichtlich verfolgt werden. Es gibt allerdings eine Ausnahme, verleumderische Beleidigungen. Das sieht der parlamentarische Geschäftsführer der AfD-Fraktion Brandner im aktuellen Fall gegeben. Behörden dürfen gegen einen Abgeordneten ermitteln. Für eine Anklage muss der Bundestag allerdings über die Aufhebung der Immunität entscheiden.
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19: In der Freitagnacht teils lockere, teils dichtere Wolken, meist bleibt es trocken, Tiefstwert um 10 Grad. Morgen immer wieder Sonne dabei, kleines Schauerrisiko gegen Abend, 20 bis 23 Grad. Sonntag dann überwiegend wolkig, teils nass bis 21 Grad. Guten Abend auf die Straßen. Nach Unfällen voll gesperrt die B182 zwischen Wilsau und Torgau, die S173 zwischen Kotta und Bergishübel. Die Grasstraße zwischen Großröstorf und Pulsnitz ist gesperrt, das heißt der Bahnübergang dort. Und in Leipzig Behinderung in der Innenstadt, hier eine Demonstration. Blitze haben wir in Leipzig Hohentichelnstraße statt auswärts, Dresden-Stuttgarter Straße statt auswärts und in Zittau auf der Ludwigstraße.
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19: Guten Abend und willkommen zum Freitagnacht-Warm-Up. Diesmal Thema One-Hit-Wonder. Also Stars und Gruppen, die zumindest einen großen Hit hatten in den 80ern oder 90ern. Wie zum Beispiel die Sugar Hill Gang. Hier ist Rapper's Delight.

Ja, na, Rappers Delight, Delight hier. Groove is in the hearts im Freitagnacht Warm-up. Die größten One-Hit-Wonder der 80er, 90er. So, wir bleiben in den 90ern. Hier ist Natalie Imbruglia und Torn.

Rockwell und Somebody's Watching Me. Michael Jackson, der da singt, natürlich kein One-Hit-Wonder, aber der R&B-Sänger Rockwell, der konnte an diesen Wahnsinnserfolg leider nicht mehr anknüpfen. Nächstes One-Hit-Wonder im Freitag nach Warm-Up aus den 90ern, OMC.

Ever David und Words. In den 60er und 70er Jahren hat er in Rockbands gespielt und wollte eigentlich auch in den 80ern Rock machen, aber erst mit dem Erfolg hier von Words stieg er dann weit oben in die Charts ein. Ja, sein Nachfolgesong Pick Up the Phone kennen wohl die wenigsten. Das ist das Freitag nach Warm-Up, Thema One Hit Wonder, jetzt mit Joan Osborne, One of Us, geschrieben übrigens von den Utahs.

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5: In der Freitagnacht teils lockere, teils dichtere Wolken, meist bleibt's trocken, Tiefstwert um 10 Grad. Morgen immer wieder Sonne dabei, kleines Schauerrisiko gegen Abend, 20 bis 23 Grad. Sonntag dann überwiegend wolkig, teils nass bis 21 Grad. Achtung Autofahrer, Person auf der A17 Dresden-Prag-Höhe, Rastplatz am Nötnitzgrund in beiden Richtungen. Dann wird geblitzt auf der A4 Chemnitz Richtung Dresden am Kreuz Chemnitz. In Dresden-Stuttgarter Straße stadtauswärts, in Leipzig-Hohentichelnstraße stadtauswärts und in Zittau auf der Ludwigstraße.
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5: Nabends, knappe halbe Stunde noch unser Freitagnacht Warm-Up. Die größten One-Hit-Wonder diesmal. Ja, auf der einen Seite ist es natürlich traurig, wenn man nur einen Hit landen konnte. Auf der anderen Seite besser ein Riesenhit als gar keinen. So kennt man mindestens den Künstler bzw. die Band, die jetzt kommt, Fool's Garden aus Pforzheim. Ja, mit einer Nummer, die erst im zweiten Anlauf funktioniert hat, weil immer mehr Radiosender sie gespielt haben. Die Rede ist natürlich von Lemon Tree.

One Hit Wonder, Dead or Alive aus den 80ern, You Spin Me Round Like a Record. Das ist das Freitagnacht-Warm-Up mit den großen Hits von Bands oder Sängern, die an den Erfolg nicht anknüpfen konnten. Wer erinnert sich noch an Babylon Zoo? Ja, diesen Hit, Spaceman.

Ja, Lips Inc. hatten auch noch diesen einen großen Hit, Funky Town. Einer der größten Hits des Jahres 1980. Das ist das Freitag nach Warm-Up, Thema One-Hit-Wonder, jetzt mit der Fiction Factory aus Schottland. Feels Like Heaven. Ja, weil danach der Erfolg ausblieb, trennten

Radicals, you get what you give aus dem Jahr 98. Das war's fast vom Freitagnachtwurm ab. One Hit Wonder, unser Thema diesmal. Da könnten wir sicher noch ein paar Stunden weitermachen, aber einen besonders romantischen habe ich jetzt noch rausgesucht. Aus dem Kultfilm La Boom, die Fete. Hier ist Richard Sanderson und Reality. Welt.

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6: Mit Luise Lippert einen schönen guten Abend. Die Beschäftigten beim Maschinenbauer Palfinger in Löbau fordern eine transparentere und gerechtere Bezahlung. Die EG Metall hat bei einer Mitgliederversammlung konkrete Tarifforderungen beschlossen und dem Arbeitgeber übergeben. Matthias Zilch berichtet.
7: Gefordert werden ein transparentes Entgeltsystem nach dem ERA-Tarifvertrag Sachsen und die Entgelttabelle der Metall- und Elektroindustrie. Damit sollen Beschäftigte entsprechend ihrer Tätigkeit, Qualifikation und Verantwortung fair eingruppiert werden. Betriebsrat und Arbeitgeber haben dafür bereits Stellenbeschreibungen erarbeitet. So sollen zeitnah Tarifverhandlungen beginnen. Die IG Metall schließt Warnstreiks nicht aus, sollte es bei den Gesprächen keine ausreichenden Fortschritte geben.
6: Bei Zittau hat die Bundespolizei innerhalb von 4 Stunden gleich 2 gesuchte Straftäter aufgegriffen. Gestern Abend kontrollierten die Beamten auf der B178 einen 51-jährigen Bulgaren, der aus Polen nach Deutschland einreiste. Er konnte eine Geldstrafe samt Gerichtskosten von rund 2.400 Euro bezahlen und entging damit der Ersatzfreiheitsstrafe von 75 Tagen. In der Nacht ging den Bundespolizisten dann ein 25-jähriger Pole ins Netz, der wegen Fahrens ohne Fahrerlaubnis zu einer Geldstrafe von 1.200 Euro verurteilt worden war. Weil er nicht zahlen konnte, muss er jetzt 15 Tage Ersatzhaft verbüßen und wurde in eine JVA gebracht.
0: Und jetzt weitere Nachrichten aus Deutschland und der Welt.
8: Ich bin Helen Martin. Jeder und jeder weiß wahrscheinlich, was er oder sie heute vor 25 Jahren gemacht hat. Denn es ist der Jahrestag der islamistischen Terroranschläge vom 11. September. Zu diesem Anlass gab es in den USA diverse Gedenkveranstaltungen, vor allem an den Orten, die damals angegriffen wurden. Am Ground Zero in New York zum Beispiel wurden die Namen aller fast 3000 Getöteten vorgelesen. Dazu gab es mehrere Schweigeminuten, die an die Einschläge der Flugzeuge und den Einsturz der Zwillingstürme des World Trade Centers erinnert haben. Noch in diesem Jahr will Bundesbildungsministerin Prien Vorschläge machen, wie Kinder und Jugendliche besser vor den Gefahren von Instagram, TikTok und Co. geschützt werden können. Heute hat die CDU-Politikerin den entsprechenden Abschlussbericht einer Kommission zu dem Thema entgegengenommen. Die Experten empfehlen zum Beispiel eine Mindestaltersgrenze von 13 Jahren oder auch Beschränkungen für einzelne Social-Media-Angebote, je nach Risiko. Prinz Charles, der heutige König Charles, hat 1994 im Fernsehen live seine Untreue zugegeben. Kurz darauf hat Prinzessin Diana mit einem schulterfreien schwarzen Cocktailkleid geantwortet. Jetzt kommt genau dieses legendäre Rachekleid unter den Hammer. Das Auktionshaus Sotheby's schätzt den Wert auf bis zu $300.000. Die Auktion ist im Dezember in New York. Schauen wir noch zum Fußball. Da eröffnen Union Berlin und Schalke den 3. Spieltag in der Bundesliga. Anpfiff ist um 20.30 Uhr. Und zum Tennis. Da will sich Alexander Zverev ab 21 Uhr unserer Zeit ins Finale der US Open spielen. Pia Wegner berichtet.
9: Im Halbfinale wartet der Russe Karen Khachanov. Gegen den hat Zverev 6 der bisherigen 9 Duelle gewinnen können. Und einen dieser Siege holte er 2021 in Tokio. Da gewann Zverev das Olympiafinale und holte Gold. Nach dem Aus von Titelverteidiger Carlos Alcaraz gilt er jetzt als großer Favorit auf den Titel in New York.
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11: In der Freitagnacht teils lockere, teils dichtere Wolken, meist bleibt's trocken, Tiefstwert um 10 Grad. Morgen immer wieder Sonne dabei, kleines Schauerrisiko gegen Abend, 20 bis 23 Grad. Sonntag dann überwiegend wolkig, teils nass bis 21 Grad. Achtung Autofahrer, zum einen auf der A4 Dresden Richtung Görlitz liegen gebliebenes Fahrzeug zwischen Dreieck Dresden Nord und Hermsdorf auf der rechten Spur, Radwechsel auf der Fahrerseite. Und A72 Chemnitz Richtung Zwickau, das sind Gegenstände Hörersplatz am Neukirchner Wald auf der linken Spur. Die S-182 ist gesperrt wegen Bergungsarbeiten zwischen Saupersdorf und der B93. Blitzer auf der A4 Chemnitz Richtung Dresden am Kreuz Chemnitz.
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2: In der Freitagnacht teils lockere, teils dichtere Wolken, meist bleibt's trocken, Tiefstwerte um 10 Grad. Morgen immer wieder Sonne dabei, kleines Schauerrisiko gegen Abend, 20 bis 23 Grad. Sonntag dann überwiegend wolkig, teils nass bis 21 Grad. Achtung Autofahrer, zum einen auf der A4 Dresden Richtung Görlitz liegen gebliebenes Fahrzeug zwischen Dreieck Dresden Nord und Hermsdorf auf der rechten Spur, Radwechsel auf der Fahrerseite. Und A72 Chemnitz Richtung Zwickau, das sind Gegenstände Hörersplatz am Neukirchner Wald auf der linken Spur. Die S-182 ist gesperrt wegen Bergungsarbeiten zwischen Saupersdorf und der B93. Blitzer auf der A4 Chemnitz Richtung Dresden am Kreuz Chemnitz.
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6: Mit Luise Lippert einen schönen guten Abend. Auf der A4 bei Bautzen hat die Polizei einen mutmaßlichen Autodieb gestoppt. Der 44-jährige Pole war gestern mit einem Lexus in Richtung Polen unterwegs, als Fahnder ihn an der Rastanlage Oberlausitz Süd kontrollierten. Der Wagen war als gestohlen gemeldet. Ein Drogentest bei dem Mann reagierte zudem positiv auf Cannabis. Außerdem hatte er keinen Führerschein. Die Beamten stellten den Lexus sicher und fertigten mehrere Anzeigen an. Das Krankenhaus Weißwasser lädt morgen zum Tag der offenen Tür ein. Von 10 bis 16 Uhr können Besucher einen Blick hinter die Kulissen werfen und die verschiedenen Fachbereiche kennenlernen. Matthias Zilch berichtet.
7: Geplant sind unter anderem Rundgänge durch die Intensiv- und Palliativstation, die Chirurgie, Frauenheilkunde und innere Medizin. Auch ein OP-Saal kann besichtigt werden. Dort werden außerdem OP-Techniken und verschiedene Narkosearten vorgestellt. In der Funktionsdiagnostik gibt es ein Darmmodell zu sehen. Für Kinder stehen eine Teddy-Klinik, Kinderschminken und ein Bastelangebot auf dem Programm.
6: In Spremberg ist ab heute eine besondere Ausstellung zu sehen. Im Bürgerhaus werden archäologische Funde vom Gelände des Erweiterungsbaus der berufsorientierenden Oberschule gezeigt. Dort befand sich früher unter anderem der Haagfriedhof. Bei den Grabungen kamen so viele Fundstücke zutage, dass sich die Bauarbeiten um mehrere Monate verzögerten. Die Ausstellung wird bis Anfang November zu sehen sein.
5: Und jetzt weitere Nachrichten aus Deutschland und der Welt.
8: Ich bin Helen Martin. Ohne Rentenreform drohen höhere Beiträge und gekürzte Renten. Davor hat Arbeitsministerin Baas im Bundestag gewarnt. Wer nach 45 Jahren abschlagsfrei in Rente gehen will, soll trotz der Reform Vertrauensschutz bekommen. Die Union steht hinter dem Plan. Kritik kommt von AfD, Grünen und Linken und sogar aus der eigenen Koalition. Heute ist der 25. Jahrestag der Terroranschläge vom 11. September 2001. Deshalb gab es in den USA diverse Gedenkveranstaltungen, vor allem an den Orten, die damals angegriffen wurden, als islamistische Terroristen 4 Flugzeuge entführt hatten. Tina Eck berichtet aus den USA.
9: Präsident Trump sprach bei einer Gedenkveranstaltung am Pentagon. Man müsse im Terrorkampf stark und entschlossen bleiben, sagte er. An Ground Zero in New York war Trump mit seiner politischen Rede nicht willkommen. Dort gab es Schweigeminuten, Musik, Gesang, Glockenläuten und das traurige Verlesen der Namen tausender Opfer.
8: In letzter Zeit hat es mehrere Hackervorfälle mit künstlicher Intelligenz gegeben. Jetzt hat die EU die verantwortlichen Unternehmen aufgefordert, ihre Modelle unter Kontrolle zu bekommen. Ein Sprecher hat gesagt, es sei höchste Zeit, dass die Anbieter ihren Laden in Ordnung bringen. Bei einem der Vorfälle war Technologie des Anbieters OpenAI ohne menschliche Aufsicht in die Plattform Hugging Face eingedrungen. Bei einem anderen Vorfall hatten sich KI-Agenten geweigert, Anweisungen zu befolgen und eine deutsche Programmierwebsite übernommen. Und dann schauen wir noch zur zweiten Fußball-Bundesliga. Da bleibt der 1. FC Nürnberg weiter ungeschlagen. Daheim hat der Club 2:1 gegen Hannover gewonnen. Somit hat das Team von Miro Klose wieder vorübergehend die Tabellenführung übernommen. Und auch Darmstadt und Bielefeld haben sich 2:1 getrennt.
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11: In der Freitagnacht teils lockere, teils dichtere Wolken, meist bleibt's trocken, Tiefstwert um 10 Grad. Morgen immer wieder Sonne dabei, kleines Schauerrisiko gegen Abend, 20 bis 23 Grad. Sonntag dann überwiegend wolkig, teils nass bis 21 Grad. Guten Abend auf die Straßen. Auf der A4 Dresden Richtung Görlitz ein liegen gebliebenes Fahrzeug zwischen Dreieck Dresden Nord und Hermsdorf. Rechte Spur ist gesperrt. Dauert hier aktuell fast eine halbe Stunde länger. Geblitzt wird auf der A4 Chemnitz Richtung Dresden am Kreuz Chemnitz. Geblitzt wird auf der A4 Chemnitz Richtung Dresden am Kreuz Chemnitz und A17 Dresden-Prag zwischen Dresden-Gorbitz und Südvorstadt.
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3: In der Freitagnacht teils lockere, teils dichtere Wolken, meist bleibt's trocken, Tiefstwert um 10 Grad. Morgen immer wieder Sonne dabei, kleines Schauerrisiko gegen Abend, 20 bis 23 Grad. Sonntag dann überwiegend wolkig, teils nass bis 21 Grad. Guten Abend auf die Straßen. Im Dresdner Stadtgebiet Behinderungen und auch kurzfristig Sperrungen wegen der Nachtskater. Und geblitzt wird auf der A17 zwischen der Dresden-Gorbitz- und Südvorstadt sowie Leipzig auf der Lausener Straße stadtauswärts sowie auf der Hohentichelnstraße Richtung Torgauer Straße.
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9: Mit Luise Lippert einen schönen guten Abend. Die Beschäftigten beim Maschinenbauer Palfinger in Löbau fordern eine transparentere und gerechtere Bezahlung. Die IG Metall hat bei einer Mitgliederversammlung konkrete Tarifforderungen beschlossen und dem Arbeitgeber übergeben. Matthias Zilch berichtet.
10: Gefordert werden ein transparentes Entgeltsystem nach dem Ära-Tarifvertrag Sachsen und die Entgelttabelle der Metall- und Elektroindustrie. Damit sollen Beschäftigte entsprechend ihrer Tätigkeit, Qualifikation und Verantwortung fair eingruppiert werden. Betriebsrat und Arbeitgeber haben dafür bereits Stellenbeschreibungen erarbeitet. So sollen zeitnah Tarifverhandlungen beginnen. Die IG Metall schließt Warnstreiks nicht aus, sollte es bei den Gesprächen keine ausreichenden Fortschritte geben.
9: Bei Zittau hat die Bundespolizei innerhalb von 4 Stunden gleich 2 gesuchte Straftäter aufgegriffen. Gestern Abend kontrollierten die Beamten auf der B178 einen 51-jährigen Bulgaren, der aus Polen nach Deutschland einreiste. Er konnte eine Geldstrafe samt Gerichtskosten von rund 2.400 Euro bezahlen und entging damit der Ersatzfreiheitsstrafe von 75 Tagen. In der Nacht ging den Bundespolizisten dann ein 25-jähriger Pole ins Netz, der wegen Fahrens ohne Fahrerlaubnis zu einer Geldstrafe von 1.200 Euro verurteilt worden war. Weil er nicht zahlen konnte, muss er jetzt 15 Tage Ersatzhaft verbüßen und wurde in eine JVA gebracht.
8: Und jetzt weitere Nachrichten aus Deutschland und der Welt.
11: Ich bin Gregor Jose Moser. Jeder und jede weiß wahrscheinlich, was er oder sie heute vor 25 Jahren gemacht hat, zumindest wenn man da schon alt genug war. Denn es ist der Jahrestag der islamistischen Terroranschläge vom 11. September 2001. Zu diesem Anlass gab es in den USA diverse Gedenkveranstaltungen, vor allem an den Orten, die damals angegriffen wurden. Am Ground Zero in New York zum Beispiel wurden die Namen aller fast 3000 Getöteten vorgelesen. Nicht gerade gerecht geht es in Deutschland zu, das zeigt eine Studie der Vereinten Nationen. Da heißt es, dass vor allem Frauen, Kinder, Ostdeutsche, Einwanderer und Menschen mit Behinderungen benachteiligt sind. Mehr dazu von Tanja Wagner.
12: Die Einkommens- und Vermögensungleichheit in Deutschland hat seit den 2010er Jahren deutlich zugenommen, heißt es in dem Bericht. Frauen beispielsweise verdienen hierzulande durchschnittlich 16% weniger als Männer. Deutschland müsse mehr Geld in die Kinderbetreuung stecken und die veraltete Infrastruktur erneuern. Dafür sollten Reiche etwa über die Erbschaftssteuer stärker eingebunden werden.
11: Mehr Wohnungen, bezahlbare Mieten und Immobilien, das ist das Ziel von Bund und Ländern. Die wollen dazu das Bauen in Deutschland einfacher und günstiger machen. Zum Beispiel sollen bestimmte Standards und Vorschriften überprüft werden. Die Bauminister der Länder haben bei der Konferenz mit Bundesbauministerin Huberts aber auch kritisiert, dass das Wohngeld gekürzt werden soll. Und dann schauen wir noch zur zweiten Fußball-Bundesliga. Da bleibt der erste FC Nürnberg weiter ungeschlagen. Daheim hat der Klub 2:1 gegen Hannover gewonnen. Somit hat das Team von Miro Klose wieder vorübergehend die Tabellenführung übernommen. Und auch Darmstadt und Bielefeld haben sich 2:1 getrennt.
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14: In der Freitagnacht teils lockere, teils dichtere Wolken, meist bleibt's trocken, Tiefstwert um 10 Grad. Morgen immer wieder Sonne dabei, kleines Schauerrisiko gegen Abend, 20 bis 23 Grad. Sonntag dann überwiegend wolkig, teils nass bis 21 Grad. Guten Abend auf die Straßen. Im Dresdner Stadtgebiet Behinderung und auch kurzfristig Sperrungen wegen der Nachtskater. Und geblitzt wird auf der A17 zwischen Dresden-Gorbitz und Südvorstadt sowie Leipzig auf der Lausener Straße stadtauswärts sowie auf der Hohen Tichelnstraße Richtung Torgauer Straße.
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2: In der Freitagnacht teils lockere, teils dichtere Wolken, meist bleibt's trocken, Tiefstwerte um 10 Grad. Morgen immer wieder Sonne dabei, kleines Schauerrisiko gegen Abend, 20 bis 23 Grad. Sonntag dann überwiegend wolkig, teils nass bis 21 Grad. Guten Abend auf die Straßen. Im Dresdner Stadtgebiet Behinderung und auch kurzfristig Sperrungen wegen der Nachtskater. Und geblitzt wird auf der A17 zwischen der Dresden-Gorbitz und Südvorstadt sowie Leipzig auf der Lausener Straße stadtauswärts sowie auf der Hohentichelnstraße Richtung Torgauer Straße.
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5: Mit Luise Lippert einen schönen guten Abend. Auf der A4 bei Bautzen hat die Polizei einen mutmaßlichen Autodieb gestoppt. Der 44-jährige Pole war gestern mit einem Lexus in Richtung Polen unterwegs, als Fahnder ihn an der Rastanlage Oberlausitz Süd kontrollierten. Der Wagen war als gestohlen gemeldet. Ein Drogentest bei dem Mann reagierte zudem positiv auf Cannabis. Außerdem hatte er keinen Führerschein. Die Beamten stellten den Lexus sicher und fertigten mehrere Anzeigen an. Das Krankenhaus Weißwasser lädt morgen zum Tag der offenen Tür ein. Von 10 bis 16 Uhr können Besucher einen Blick hinter die Kulissen werfen und die verschiedenen Fachbereiche kennenlernen. Matthias Zilch berichtet.
6: Geplant sind unter anderem Rundgänge durch die Intensiv- und Palliativstation, die Chirurgie, Frauenheilkunde und innere Medizin. Auch ein OP-Saal kann besichtigt werden. Dort werden außerdem OP-Techniken und verschiedene Narkosearten vorgestellt. In der Funktionsdiagnostik gibt es ein Darmmodell zu sehen. Für Kinder stehen eine Teddyklinik, Kinderschminken und ein Bastelangebot auf dem Programm.
5: In Spremberg ist ab heute eine besondere Ausstellung zu sehen. Im Bürgerhaus werden archäologische Funde vom Gelände des Erweiterungsbaus der berufsorientierenden Oberschule gezeigt. Dort befand sich früher unter anderem der Haagfriedhof. Bei den Grabungen kamen so viele Fundstücke zutage, dass sich die Bauarbeiten um mehrere Monate verzögerten. Die Ausstellung wird bis Anfang November zu sehen sein.
4: Und jetzt weitere Nachrichten aus Deutschland und der Welt.
7: Ich bin Gregor Jose Moser. Wie gerecht ist Deutschland? Mit dieser Frage hat sich der Menschenrechtsrat der Vereinten Nationen beschäftigt. In dem Bericht kommt der zuständige UN-Sonderberichterstatter zum Ergebnis, dass die Ungerechtigkeit in Deutschland wächst, so seien Einkommen und Vermögen deutlich ungleichmäßiger verteilt als noch vor einigen Jahren. Das geht demnach vor allem zulasten von Frauen, Kindern, Einwanderern und Menschen mit Behinderung. Ein Vorschlag des Menschenrechtsrats ist es, die Erbschaftssteuer anzuheben. Heute ist der 25. Jahrestag der Terroranschläge vom 11. September 2001. Deshalb gab es in den USA diverse Gedenkveranstaltungen, vor allem an den Orten, die damals angegriffen wurden, als islamistische Terroristen 4 Flugzeuge entführt hatten. Tina Eck berichtet aus den USA.
8: Präsident Trump sprach bei einer Gedenkveranstaltung am Pentagon. Man müsse im Terrorkampf stark und entschlossen bleiben, sagte er. An Ground Zero in New York war Trump mit seiner politischen Rede nicht willkommen. Dort gab es Schweigeminuten, Musik, Gesang, Glockenläuten und das traurige Verlesen der Namen tausender Opfer.
7: Ohne Rentenreform drohen höhere Beiträge und gekürzte Renten. Davor hat Arbeitsministerin Baas im Bundestag gewarnt. Wer nach 45 Jahren abschlagsfrei in Rente gehen will, soll trotz der Reform Vertrauensschutz bekommen. Die Union steht hinter dem Plan. Kritik kommt von AfD, Grünen, Linken und sogar aus der eigenen Koalition. Freitagabend heißt auch Fußball-Bundesliga. Zum Auftakt des dritten Spieltags hat Schalke bei Union Berlin mit 3:1 gewonnen. Es ist der erste Sieg seit der Rückkehr in die erste Bundesliga. Und in Liga 2 hat Nürnberg Hannover daheim mit 2:1 geschlagen. Und auch Darmstadt schlug Bielefeld mit 2:1.
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10: Teils locker, teils dichter bewölkt zeigt sich diese Freitagnacht. Meist bleibt's trocken, Tiefstwerte um die 10 Grad. Morgen immer wieder Sonne dabei, nur ein kleines Schauerrisiko gegen Abend bei 20 bis 23 Grad. Der Sonntag zeigt sich überwiegend wolkig, teils auch nass bis 21 Grad. Guten Abend auf die Straßen. In Dresden ist das Blaue Wunder gesperrt bis Montag früh wegen Bauarbeiten. Nur Fußgänger und Radfahrer können die Brücke weiter nutzen. Und Superblitzer in Leipzig, Hohentichelnstraße statt auswärts.
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4: Teils locker, teils dichter bewölkt zeigt sich diese Freitagnacht. Meist bleibt es trocken, Tiefstwerte um die 10 Grad. Morgen immer wieder Sonne dabei, nur ein kleines Schauerrisiko gegen Abend bei 20 bis 23 Grad. Der Sonntag zeigt sich überwiegend wolkig, teils auch nass bis 21 Grad. Guten Abend auf die Straßen. In Dresden ist das Blaue Wunder gesperrt bis Montag früh wegen Bauarbeiten. Nur Fußgänger und Radfahrer können die Brücke weiter nutzen. Und Superblitzer in Leipzig, Hohentichelnstraße statt auswärts.
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4: Und weiter geht's mit dem nächsten Mix von Lutz Escher.

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9: Ich bin Gregor Jose Moser. Die USA werden die fast 3000 Todesopfer niemals vergessen. Das hat US-Präsident Trump gesagt in einer Rede anlässlich des 25. Jahrestags der Terroranschläge vom 11. September 2001. Landesweit fanden zahlreiche Gedenkveranstaltungen statt. Trump war bei einer Veranstaltung im Pentagon in Washington, weil er dort eine politische Rede halten konnte und wollte. Bei der zentralen Gedenkveranstaltung in New York ist das nicht üblich. Deshalb hatte er seinen Vize Vance dorthin geschickt. Nicht gerade gerecht geht es in Deutschland zu, das zeigt eine Studie der Vereinten Nationen. Da heißt es, dass vor allem Frauen, Kinder, Ostdeutsche, Einwanderer und Menschen mit Behinderungen benachteiligt sind. Mehr dazu von Tanja Wagner.
10: Die Einkommens- und Vermögensungleichheit in Deutschland hat seit den 2010er Jahren deutlich zugenommen, heißt es in dem Bericht. Frauen beispielsweise verdienen hierzulande durchschnittlich 16% weniger als Männer. Deutschland müsse mehr Geld in die Kinderbetreuung stecken und die veraltete Infrastruktur erneuern. Dafür sollten Reiche etwa über die Erbschaftssteuer stärker eingebunden werden.
9: Wer im Laden, Restaurant oder beim Friseur bezahlen will, soll künftig immer die Wahl zwischen Bargeld und digitaler Zahlung haben. Bundesfinanzminister Klingbeil plant, dass Unternehmen zusätzlich zum Bargeld mindestens eine gängige Bezahlmöglichkeit per Karte, Handy oder Uhr anbieten müssen. Das soll auch für kleine Beträge gelten. Der dritte Spieltag in der Fußball-Bundesliga läuft. Im Freitagabendspiel hat Schalke bei Union Berlin mit 3:1 gewonnen. Es ist der erste Sieg seit der Rückkehr in die erste Bundesliga. Und in Liga 2 hat Nürnberg Hannover daheim mit 2:1 geschlagen. Und auch Darmstadt schlug Bielefeld mit 2:1.
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13: Teils locker, teils dichter bewölkt zeigt sich diese Freitagnacht. Meist bleibt es trocken, Tiefstwerte um die 10 Grad. Morgen immer wieder Sonne dabei, nur ein kleines Schauerrisiko gegen abends bei 20 bis 23 Grad. Der Sonntag zeigt sich überwiegend wolkig, teils auch nass bis 21 Grad. Guten Abend auf die Straßen. In Dresden ist das Blaue Wunder gesperrt bis Montag früh wegen Bauarbeiten. Nur Fußgänger und Radfahrer können die Brücke weiter nutzen. Und Superblitzer in Leipzig, Hohentichelnstraße statt auswärts.
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15: Ich bin Gregor Jusse Moser.
5: Cash only. Damit soll in Geschäften und Restaurants bald Schluss sein. Finanzminister Klingbeil will Unternehmen verpflichten, neben Bargeld auch mindestens eine digitale Bezahlmöglichkeit anzubieten. Zoe Tassovali mit den Details.
15: Der Handelsverband sagt, gerade kleine Läden müssten Geräte anschaffen und Gebühren zahlen und hätten am Ende mehr Bürokratie. Ganz anders sehen das Fachleute vom Handelsforschungsinstitut Köln. Viele Kunden erwarten Kartenzahlungen inzwischen einfach. Trotzdem bleibe Bargeld gerade für ältere Menschen wichtig. Deshalb hält das Institut die Wahl zwischen beiden für sinnvoll.
5: Mehr Wohnungen, bezahlbare Mieten und Immobilien, das ist das Ziel von Bund und Ländern. Die wollen dazu das Bauen in Deutschland einfacher und günstiger machen. Zum Beispiel sollen bestimmte Standards und Vorschriften überprüft werden. Die Bauminister der Länder haben bei der Konferenz mit Bundesbauministerin Huberts aber auch kritisiert, dass das Wohngeld gekürzt werden soll. Wie gerecht ist Deutschland? Mit dieser Frage hat sich der Menschenrechtsrat der Vereinten Nationen beschäftigt. In dem Bericht kommt der zuständige UN-Sonderberichterstatter zum Ergebnis, dass die Ungerechtigkeit in Deutschland wächst. So seien Einkommen und Vermögen deutlich ungleichmäßiger verteilt als noch vor einigen Jahren. Das geht demnach vor allem zulasten von Frauen, Kindern, Einwanderern und Menschen mit Behinderung. Ein Vorschlag des Menschenrechtsrats ist es, die Erbschaftssteuer anzuheben. Zum Sport. Tennisprofi Alexander Zverev hat zum zweiten Mal das Endspiel bei den US Open in New York erreicht. Der 29-Jährige gewann im Halbfinale gegen den Russen Karen Khachanov. Im Freitagabendspiel der Fußball-Bundesliga hat Schalke bei Union Berlin mit 3:1 gewonnen und in Liga 2 hat Nürnberg Hannover daheim mit 2:1 besiegt und auch Darmstadt schlug Bielefeld mit 2:1.
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17: In dieser Nacht teils locker, teils dichter bewölkt. Meist bleibt es trocken, Tiefstwerte liegen zwischen 12 und 7 Grad. Ja, dieser Samstag eigentlich recht freundlich, nur ein paar harmlose Wolken zwischendurch, ein ganz kleines Schauerrisiko gegen Abend bei 20 bis 23 Grad. Sonntag überwiegend wolkig, teils nass bis 21 Grad.
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15: Ich bin Gregor Jose Moser. Bundesjustizministerin Hubig will Vermietern künftig stärker auf die Finger klopfen, wenn sie gegen die Mietpreisbremse verstoßen. Bisher müssen sie nur zu viel gezahlte Miete zurückzahlen, das reicht Hubig aber nicht. Eine Expertengruppe prüft jetzt mögliche Bußgelder. Außerdem will die SPD-Politikerin Schlupflöcher bei Kurzzeitvermietungen und möblierten Wohnungen schließen. Ein entsprechender Gesetzentwurf liegt schon im Bundestag. Kinotickets sind teuer geworden, umso mehr lohnt sich dieses Wochenende für Kinofans und Sparfüchse. Beim sogenannten Kinofest kann man viele Kinofilme für nur 5 Euro schauen. Mehr von Ronny Thorau.
16: Mehr als 700 Kinos in ganz Deutschland machen mit beim Kinofest. Teilweise mit Sondervorstellungen von Filmklassikern, Previews kommender Filme und extra bunten Aktionen drumherum. Auch wer große Sommerblockbuster wie die Odyssey oder den neuen Spider-Man-Film oder gehypte Horrorhits wie Obsession noch nicht gesehen hat, kann das jetzt für 5 Euro.
15: Wer im Laden, Restaurant oder beim Friseur bezahlen will, soll künftig immer die Wahl zwischen Bargeld und digitaler Zahlung haben. Bundesfinanzminister Klingbeil plant, dass Unternehmen zusätzlich zum Bargeld mindestens eine gängige Bezahlmöglichkeit per Karte, Handy oder Uhr anbieten müssen. Das soll auch für kleine Beträge gelten. Zum Sport. Tennisprofi Alexander Zverev hat zum 2. Mal das Endspiel bei den US Open in New York erreicht. Der 29-Jährige gewann im Halbfinale gegen den Russen Karen Khachanov. Im Freitagabendspiel der Fußball-Bundesliga hat Schalke bei Union Berlin mit 3:1 gewonnen und in Liga 2 hat Nürnberg Hannover daheim mit 2:1 besiegt und auch Darmstadt schlug Bielefeld mit 2:1.
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17: In dieser Nacht teils locker, teils dichter bewölkt. Meist bleibt es trocken, Tiefstwerte liegen zwischen 12 und 7 Grad. Ja, dieser Samstag eigentlich recht freundlich, nur ein paar harmlose Wolken zwischendurch, ein ganz kleines Schauerrisiko gegen Abend bei 20 bis 23 Grad. Sonntag überwiegend wolkig, teils nass bis 21 Grad.
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